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1: 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Am Montag stehen wir wieder gemeinsam auf und starten in die erste 5-Tage-Woche seit langem. Aber das schaffen wir schon. Montag dann auch wieder mit Markus.
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0: Und auch mit dicken Wolken. Heute bleibt es eher ungemütlich. Es kann im Laufe des Tages immer wieder stark regnen, bei maximal 17 Grad. Aktuell haben wir in Rothenburg 10 Grad, in Lok steht auch 10.
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0: Auf den Straßen sieht es aber gut aus, alles frei. Geblitzt wird auch noch nicht. Unsere kostenlose Hotline für deine Blitzer und Verkehrsupdates ist die 0800 10 22 400.

5. Einen wunderschönen guten Morgen am Montag. Rein geht's in die erste, wieder richtig mal eine lange Arbeitswoche seit gefühlt Ewigkeiten. 5-Tage-Woche. Wie wir das irgendwie schaffen sollen, weiß ich auch noch nicht so richtig. Aber wir packen das gemeinsam jetzt mit David Guetta. Hier ist Gone, Gone, Gone.

0: 14 Minuten nach 5, rein geht's in die neue Woche mit Energy Bremen. Wir schauen einmal kurz aufs Wetter.
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0: Der Montag bringt Wolken und auch viel Regen. Die Sonne ist heute eher selten zu sehen, bei maximal 17 Grad. Aber ich kann ja schon mal einen kleinen Ausblick geben. Ende der Woche könnten wir die 30 Grad knacken.
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0: Und noch ein Blick auf die Straßen. Da sieht's gut aus. Alles noch frei. Geblitzt wird auch noch nicht. Komm also gut in die neue Arbeitswoche. Jetzt mit Mabel. Hier ist Don't Call Me Up.

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1: Einen wunderschönen guten Morgen.
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1: Die aktuellen Temperaturen in Verden 10 Grad, in Nordenham auch 10. Maximal 17 Grad sind heute drin. Dazu sieht es echt unschön aus. Es gibt viele Wolken und vor allem viel Regen heute. Die Sonne kommt nur ganz selten mal raus.
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1: Auf den Straßen sieht's gut aus, alles noch frei, geblitzt wird auch noch nicht. Unsere WhatsApp-Nummer für deine Blitzer und Verkehrsupdates 0173 685 712. Wir haben es jetzt kurz vor halb sechs. Komm gut in die neue Woche. Einen schönen guten Morgen.
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0: Mit ganz viel Gefühl geht's in die neue Woche. Clock Clock Out of the Dark bei Energy Bremen. Wir schon einmal aufs Wetter.
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0: Der Montag wird in erster Linie mal nass und bleibt die ganze Zeit recht grau und ungemütlich bei maximal 17 Grad.
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0: Und noch ein kurzer Blick auf die Straßen. Da sieht's gut aus, alles noch frei. Also können wir mit richtig guter Energie in die neue Woche starten. Hier ist Ida Kor zusammen mit Fede Le Grand. Let me think about it. Schönen guten Morgen.

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2: Schönen guten Morgen, damit geht's gleich rein in die neue Woche.
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5: Außerdem ganz neue Musik von Lady Gaga zusammen mit Doechii, Runway.
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6: 5:06. Ich bin Tom Husse. Schönen guten Morgen. 10 Milliarden Euro für den Zivilschutz. Diese Mega-Investition plant Innenminister Dobrindt. Das berichtet die Bild. Unter anderem sollen öffentliche Zufluchtsorte wie Bunker, Tunnel oder Tiefgaragen erfasst und in der NINA-Warn-App angezeigt werden. Auch Gebäude und Anlagen des THW sollen aufgerüstet werden. Im letzten Jahr sind weltweit so viele Menschen hingerichtet worden wie seit Jahrzehnten nicht mehr. Laut Amnesty International waren es über 2700. Das ist der höchste Stand seit 1981. Die meisten Todesurteile wurden dem Bericht zufolge in China vollstreckt, gefolgt vom Iran. Nach einem Angriff auf Einsatzkräfte in Osterholz sucht die Polizei Zeugen. In der Nacht zu Sonntag hatte eine Gruppe von rund 60 jungen Leuten vor einem Kiosk Lärm gemacht und kleine Feuer entzündet. Als die Beamten kamen, flogen Pyrotechnik und Getränkedosen aus der Gruppe. Eine Polizistin wurde am Kopf getroffen und leicht verletzt. Das Saarland bekommt wieder Erstliga-Fußball. Elversberg steigt nach einem Sieg gegen Münster zum ersten Mal in die Bundesliga auf. In der Relegation kämpft Paderborn gegen Wolfsburg ums letzte Ticket. In der Zweitliga-Relegation trifft Fürth auf Essen. Düsseldorf und Münster steigen ab.
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5: Es geht mit Wolken in die neue Woche. Heute bleibt es auch eher ungemütlich. Kann im Laufe des Tages immer wieder stark regnen bei maximal 17 Grad. Aktuell haben wir in Bremen-Findorf 10 Grad. In Norderschwey in der Wesermarsch auch 10.
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2: Auf den Straßen kommst du soweit gut durch. Blitzer stehen auch noch keine. Unsere kostenlose Hotline für deine Blitzer und Verkehrsupdates. 0800 10 22 400.

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1: Schönen guten Morgen. Gesa und Markus sind hier. Rein geht's in die erste 5-Tage-Woche seit langem.
2: Ja.
1: Aber irgendwie schaffen wir es doch gemeinsam, oder?
2: Ja, natürlich.
1: Und vor allem mit dem Blick aufs nächste Wochenende. Da kriegen wir 25 Grad Sonne und 3 Tage Wochenende.
2: Ja, ich würde sogar noch einen draufsetzen. Es könnte sein, dass wir am Pfingstsonntag die 30 Grad knacken.
1: Meinst du?
2: Ja, also steht so. Aktuell.
1: Krass,
2: mal gucken,
1: okay,
2: wie es kommt. Dann, gefühlt auf jeden Fall.
1: Dann ist die Vorfreude auf jeden Fall noch größer auf diese Woche und diese 5 Tage Arbeit. Die haken wir auch gemeinsam ab. Hier ist Alex Warren, Fever Dream. Einen schönen Montag.

0: Schönen guten Morgen, Energy Bremen ist hier.
1: Moin.
0: Am Montag, 6:03 haben wir es. Wir müssen alle mal kurz durchatmen nach diesem langen Wochenende. Es war wirklich ein sehr aufreibendes Wochenende. Also bei mir auf jeden Fall. Erst Tante Mia tanzt,
1: ja.
0: Dann Bundesliga.
1: Oh Gott.
0: Also ich weiß gar nicht, wo mir der Kopf steht. Gut, irgendwie
1: dass
0: heute Morgen.
1: Fußball jetzt vorbei ist. Dann hast du ja erstmal Ruhe ein bisschen. Ist doch gut.
0: So, haben wir Zeit für die wichtigen Dinge. Und zwar richtig gute Musik hören.
1: Ne?
0: Jason Derulo, Nicki Minaj, Ty Dolla Sign mit Swalla gibt's jetzt auf die Ohren zum Start in die neue Woche. Guten Morgen! Young Money, Young Money.

0: Guten Morgen, 6:12. Energy Bremen hier mit dem Blick aufs Wetter für heute.
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2: Der Montag bringt Wolken und auch viel Regen. Die Sonne ist heute eher selten zu sehen, bei maximal 17 Grad.
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0: Auf den Straßen sieht's soweit gut aus, Blitzer stehen noch keine.
2: Ich muss wirklich mal große Props geben an den Teufeltrick Prada 2 Film, der gerade im Kino ist.
0: Du warst im Kino, ne?
2: Richtig.
0: Mit den Mädels.
2: Genau, und ich finde, man denkt ja immer, oh, muss da eine Fortsetzung und so. Muss alles nicht, aber der ist wirklich so unfassbar gut. Total viele Anekdoten an den ersten Film. Geiler Soundtrack, geile Cameos, da sind Heidi Klum ist da zu sehen und wir alle so, was? Das ist wirklich, also richtig, richtig gut gemacht. Also falls du jetzt bei diesem Schmuddelwetter nichts denkst, ich weiß nicht, was ich machen soll, geh ins Kino. Kann ich wirklich nur empfehlen. Wirklich
0: Teufel
2: sehr, sehr
0: trägt Prada 2.
2: Lohnt sich.
0: Hier ist der Soundtrack Lady Gaga und Doechii mit Runway.

0: Panga, Pangaranga, Pangaranga, Pangaranga.
1: Das geht Giz heute den ganzen Tag durch den Kopf.
0: Ja.
1: Hey Leute, Bremen ist hier am Montag, 19 Minuten nach 6. Bulgarien gewinnt den Eurovision Song Contest.
0: Bangaranga.
1: Dara mit Bangaranga. Aber gut, es war auch wirklich der einzige Song, der so ein bisschen was Besonderes hatte, wo man so dachte, okay, hat's verdient zu gewinnen, finde ich.
0: Sie sieht halt auch aus wie Nina Chuba. Vielleicht, also das ist das Erste, Nina was Chuba, mir aufgefallen ist. Vielleicht lag es auch daran. Ja, ich finde es immer schön, wie dann halt so die absurdesten Sachen doch beim Publikum am besten ankommen.
1: Ja, die haben halt keinen Bock auf so weichgespülte Scheiße. Also um das mal wirklich zu sagen.
0: Ja, ist ja wirklich so, ja.
1: Also da setzt sich kein normaler Popsong durch. Ich fand auch, Sarah Engels hat eine gute Performance hingelegt und sie hat wahrscheinlich das Beste rausgeholt, was da ging. Aber solange wir mit so mittelmäßigen Popsongs antreten, wird es, glaube ich, nichts. Weil ich glaube, international gelten wir als nicht besonders witzig. Wir gelten sowieso als sehr neutral. Und wenn dann so ein Average-Song kommt, dann ist klar,
0: das stimmt schon,
1: dass es nicht gut ausgehen
0: wird.
1: Ja,
0: und jetzt, also es gibt natürlich Leute, die sich da jetzt extremst drüber aufregen. Leute, das ist auch einfach nur ein Song-Contest. Das ist doch wirklich
1: Ich find's geil. Sollen wir bitte jedes Jahr weiter dabei sein? Und es macht auch Spaß. Wir haben auch eine Watch-Party gemacht. Das ist auch alles lustig. Leute, nehmt's nicht so ernst. Ja, da hast du recht, auf jeden Fall.
0: Und vor allem, wenn dann halt das Absurde gewinnt, dann ist ja auch mal, ja, das finde ich so schlimm. Ja, aber du hast trotzdem Ohrwurm davon. Ist doch egal. Ja. Komm, Bangaranga, Bangaranga.

0: 6.23 Uhr, Energy Bremen hier am Montag. Haben wir doch was gerissen in dieser Bundesliga-Saison. Larissa Mühlhaus ist Torschützenkönigin der Frauenbundesliga. Als allererste Bremerin überhaupt.
1: Yay.
0: Die Werder-Stürmerin hat sich den Titel beim 3:1-Sieg zum Saisonabschluss in Leverkusen mit ihrem 17. Saisontor per Elfmeter geholt. Leider verlässt Larissa Mühlhaus Werder im Sommer Richtung Frankfurt.
1: Naja gut, aber wenigstens noch mal einmal die Kanone dazu uns geholt. Ist das
0: so
1: schön.
0: Genau.
1: Noch mehr aus deiner Region gibt's in 3 Minuten bei Jette.
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11: Blaualgen im Bremer Unisee. Doch bevor die Badesaison richtig losgeht, warnen die Behörden aktuell vor dem Schwimmen im See. Im Wasser wurden gesundheitsschädigende Cyanobakterien festgestellt. Wer schwimmen will, sollte deshalb vor allem auf grünliche Schlieren oder trübes Wasser achten und dann lieber nicht ins Wasser gehen. Die Wasserqualität wird regelmäßig kontrolliert, Hinweisschilder vor Ort informieren über die aktuelle Lage. Kein Bahnverkehr über die Hunteklappbrücke. Wegen Reparaturarbeiten ist die Strecke zwischen Oldenburg und Bremen bis Donnerstag komplett gesperrt. Deshalb kommt es zu Zugausfällen, Umleitungen und Ersatzverkehr, unter anderem auf den Linien RE1, IC56 und RE18. Auch zu Fuß oder mit dem Rad kommt man nicht mehr über die Brücke und das sogar bis zum 26. Mai. Zum Fußball. Werder Bremen hat auch das letzte Bundesliga-Heimspiel 0:2 gegen Borussia Dortmund verloren und die Saison damit auf dem 15. Tabellenplatz abgeschlossen. Auch die Fans haben ihrem Frust mit mehreren Bannern Luft gemacht und fordern den Rücktritt von Clemens Fritz. Der Sportgeschäftsführer selber spricht von einer Saison zum Vergessen. News aus deiner Region haben wir wieder in einer Stunde für dich.
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12: Die Woche startet bewölkt bei uns in Bremen und umzu. Heute wird's mal wieder nass. Den ganzen Tag über bleibt's eher bedeckt mit nur etwas Sonne zwischendurch. Aus dem leichten Regen werden im Laufe des Tages dann auch noch richtige Schauer. Kann auch mal gewittern bei maximal 17 Grad. Die aktuellen Temperaturen in Oberneuland 10 Grad und in Olten im Kreis Verden auch 10.
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13: Mit der A1 Bremen Richtung Hamburg zwischen Bremen-Brinkum und Aßen. 4 Kilometer Stop-and-Go vor der Baustelle. Blitzer haben wir noch keine heute Morgen. Unsere WhatsApp-Nummer für deine Blitzer und Verkehrsupdates 0173 680 5712. Schönen Start in die erste 5-Tage-Woche nach langem. Ja, kriegen wir hin,
12: nächste
13: oder?
12: Nächste Woche ist doch aber wieder kurz. Pfingstwochenende. So. Ist doch alles gut. Kriegen
13: bis
12: wir schon
13: dahin
12: hin.
13: Ziehen wir durch gemeinsam. 2 Minuten vor 6:30 haben wir es. Gesa und Markus
12: hier. Guten Morgen.
13: Hier.
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0: Rein geht's in den Montag mit Energy Bremen. 6.35 Uhr haben wir es. Die neue Woche starten wir jetzt wieder mit guten Nachrichten.
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2: In Wilhelmshaven hat ein sehr aufmerksamer Nachbar am Wochenende ein Riesenunglück verhindert. Samstagnachmittag hört er dauerhaft dieses Geräusch hier, einen Rauchmelder, und ruft also die Feuerwehr. Die finden die Bewohnerin der Wohnung bewusstlos im Badezimmer. Auf dem Herd steht ihr brennendes Essen. Der Brand konnte ganz schnell gelöscht werden und die Frau wurde dann ins Krankenhaus gebracht. Und dank dieses Nachbarn ist wirklich nichts Schlimmeres passiert.
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0: Bibi Rexha, New Religion bei Energy Bremen.
1: Morgen.
0: An deinem Montag, 20 Minuten vor 7 haben wir es. Kurz der Blick aufs Wetter für heute.
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1: Der Montag wird in erster Linie nass und bleibt die ganze Zeit recht grau und ungemütlich bei maximal 17 Grad.
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0: Wir schauen auf die Straßen. Der längste Stau aktuell auf der A1, Bremen Richtung Hamburg, zwischen Brinkum und Asten. 4 Kilometer Stop and Go vor der Baustelle. Blitzer stehen noch keine. Kommt gut rein in die neue Woche. Dave und Tams jetzt mal kurz zum Durchatmen nach dem ersten Kaffee. Hier ist Rain Dance.
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0: Liebe Frauen, wir haben unsere Männer offiziell wieder zurück.
1: Weil jetzt Bundesliga vorbei ist,
0: richtig,
1: oder was?
0: Richtig, für ein paar Wochen zumindest, bis die WM dann anfängt.
1: 13 Minuten vor 7 haben wir es. Energy Bremen hier am Montag. Letzter Spieltag ist rum. Fassen wir nochmal kurz zusammen. Werder hat den Klassenerhalt geschafft. Sehr gut. Also ansonsten war es auch eine Scheißsaison,
0: ja,
1: aber zumindest das haben wir
0: reden,
1: gepackt.
0: Komm.
1: SV Elversberg steigt in die erste Bundesliga auf, ist so ein richtiger Dorfverein, die haben nicht mal einen Bahnhof, 13.000 Einwohner, Wahnsinn. Hannover 96 hat den Aufstieg in die erste Liga leider nicht geschafft. St. Pauli, für die geht es in die zweite Liga und ja, der FC Bayern München ist Meister geworden.
0: Aber das war ja nicht das, was die Leute bewegt hat am Wochenende beim FC Bayern, oder?
1: Nee, bewegt hat die ein... Ein Banner, was über die gesamte Menge gespannt wurde bei der Siegesfeier auf dem Marienplatz, heißt es, ne?
0: Ja, genau.
1: Auf dem Marienplatz,
0: genau,
1: in München. Dann wurde so ein Banner gespannt von, ich glaube, Fans vom 1860 München.
0: Ja.
1: Und zwar stand da drauf, FC Bauern, Söhne.
0: Kannst du schon sagen. Es war halt genau das Logo, deswegen ist es, glaube ich, nicht aufgefallen.
1: Ja,
0: erst.
1: Und alle Bayern-Fans haben so mitgetragen,
0: ja,
1: über den ganzen Platz. Und dann gab es so eine große Aufnahme von oben, während Uli Hoeneß interviewt
0: das
1: wurde.
0: Das war so witzig.
1: Und dann wurde genau das eingeblendet. Ja,
0: ja,
1: war
0: gut,
1: schon witzig. Ist natürlich eine Beleidigung irgendwie, aber...
0: Aber gut, Stadtrivalitäten gibt es halt überall, ne? Das,
1: ja,
0: ist dann halt so. Müssen sie mit leben.
1: Und am Ende sind sie ja Meister.
0: Eben,
1: insofern
0: ist es halt so.

0: mehr Abwechslung.
1: Das ist unser Fahrplan für die nächste halbe Stunde. Dominic Feig, Wild Keys, bisschen zum Reinträumen den Montag.
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3: Schön. Crow featuring Markus gleich. Einmal um die Welt schwimmen wir dir.
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5: 5:05. Ich bin Tom Husse. Schönen guten Morgen. Innenminister Dobrindt will massiv in den Zivilschutz investieren. Wie die Bild berichtet, plant er ein 10 Milliarden Euro Sonderprogramm. Unter anderem soll an 50 Standorten eine medizinische Bundestaskforce aufgebaut werden, um auf eine Großzahl an Verletzten vorbereitet zu sein. Nach dem Ausbruch einer seltenen Variante der Ebola-Krankheit im Kongo sieht die Bundesregierung keinen Anlass, Vorkehrungen zu treffen. Gesundheitsministerin Wagen sagte im Ersten, eine neue Pandemie halte sie für nahezu ausgeschlossen. Die WHO hatte für die betroffenen Regionen den Gesundheitsnotstand ausgerufen. Heute legt der Expertenrat für Klimafragen seinen Bericht dazu vor, wie es in Deutschland mit dem Treibhausgasausstoß aussieht. Bis 2045 will die Bundesrepublik klimaneutral sein. Laut Umweltbundesamt sind die Emissionen zuletzt nur noch minimal gesunken. Im Saarland wird bald wieder Bundesliga-Fußball gespielt. Die SV Elversberg steigt nach einem 3:0 gegen Münster zusammen mit Schalke direkt aus der zweiten Liga auf. Paderborn spielt gegen Wolfsburg Relegation. Runter in die dritte geht's dagegen für Düsseldorf. Fürth muss in die Entscheidungsspiele gegen Essen.
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3: Die aktuellen Temperaturen in Bremen-Gröpeling 10 Grad, in wie viel Städte im Ammerland auch 10. Maximal 17 Grad sind heute drin. Dazu sieht's heute unschön aus. Es gibt viele Wolken und vor allem auch viel Regen. Die Sonne kommt nur selten raus.
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1: A1 Bremen Richtung Hamburg zwischen Bremen-Brinkum und Aßen. 4 Kilometer Stop-and-Go vor der Baustelle. A27 Bremen Richtung Bremerhaven zwischen Bremerhaven Süd und Geestemünde. 3 Kilometer Stau. Und B75 Delmenhorst Richtung Bremen zwischen Delmenhorst-Stickgras und Grolland. 4 Kilometer Stop-and-Go. Geblitzt wird noch nirgends. Zumindest habt ihr uns noch keine gemeldet. Sollte sich das ändern, dann her damit. Unsere kostenlose Hotline für deine Blitzer und Verkehrsupdates. 0800 1022 400.

0: Schönen guten Morgen. Gesa und Markus sind hier.
1: Hallo.
0: Am Montag, 3 Minuten vor 7. Kurzer Stimmungscheck zum Start in die 5-Tage-Woche.
2: Wie ist die Stimmung hier? Zicke, zacke, zicke, zacke. Schlecht.
0: Nein, aber wir kommen da gemeinsam durch. Und nächste Woche ist ja wieder eine 4-Tage-Woche.
1: Eben, wir sind doch da.
0: So.
1: Oder nicht? Ja. Also komm, wir packen das zusammen. Du bist ja nicht alleine. Hoffentlich hast du gut geschlafen. Und jetzt noch mal ein bisschen, hast diese Woche noch Zeit, dich ein bisschen vorzubereiten darauf, dass wir am Wochenende Hochsommer bekommen.
0: Das stimmt
1: die
0: allerdings.
1: Kurzen Hosen rausholen, Füße machen. Ganz wichtig an Männern und Frauen, die Sandalen tragen.
0: Gesa spricht von nichts anderem eigentlich heute Morgen. Ich muss noch meine Füße machen.
1: Pediküre, ja, muss. Und dann wird's geil, wirklich.
0: Hier ist Bruno Mars, I Just Might.

0: wichtig ist am Montagmorgen, noch nicht übertreiben. Energy Bremen hier am Montag. 7:04 haben wir es. Früh ist es noch. Ne? Der erste Kaffee hat noch nicht richtig gewirkt.
1: Stimmt, kurz
0: die kalte Dusche, die ist auch noch nicht so richtig im Kopf angekommen.
1: Ja, irgendwie die Augen sind noch klein,
0: genau.
1: Oder?
0: Und ja. Deswegen müssen wir ganz behutsam mit uns umgehen, mit diesem ganz frischen Tag. Deswegen spielen wir dir jetzt ein bisschen was zum Reinträumen in den neuen Tag. Dominik Feig mit White Keys bei Energy Bremen.

0: Dua Lipa, Don't Start Now bei Energy Bremen. 7:10 haben wir es. Kurz der Blick aufs Wetter für heute.
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2: Der Montag bringt viele Wolken und auch viel Regen. Die Sonne ist heute eher selten zu sehen bei maximal 17 Grad.
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0: Den längsten Stau haben wir aktuell auf der B75 Delmenhorst Richtung Bremen zwischen Delmenhorst-Steggras und Grolland. 4 Kilometer Stop and Go, Blitzer stehen noch keine. Kommt gut rein in die neue Woche, jetzt mit Taylor Swift. Hier ist Opelite.

0: Bitte mal alle Frauen im ganzen Norden, die mich jetzt mal supporten. Mir ist etwas aufgefallen am langen Wochenende.
1: Mhm.
0: Und zwar, ich war zu Hause bei meinen Eltern und habe dabei zugesehen, wie so mein Papa meinte, ja, Frauen können ja überhaupt nicht gut ausmisten. Die hängen ja immer an all diesem ganzen Kram, irgendwie Deko oder Erinnerungen oder sowas.
1: Mhm.
0: Ne? Das ist mir aufgefallen. Ich glaube, das ist andersrum. Männer horden wie bescheuert, wirklich. Die können sich von nichts trennen.
1: Das stimmt nicht.
0: Doch, und zwar, dann sind das so Sachen wie Schrauben, Nägel, irgendwelche Werkzeuge, die sie einmal, irgendwelche Gartengeräte einmal benutzt haben.
1: Das stimmt, das kann ich auch.
0: Guckst du in den Keller oder guckst du in die Gartenhütte und denkst dir, ja, was willst du denn damit?
1: Ja, gut,
0: vielleicht brauche ich das nochmal.
1: Das sind ja auch alles Dinge, für gewisse Situationen brauchst du halt das bestimmte Zeug.
0: Genau,
1: so, ne?
0: Genau. Und das ist dann wirklich so toll, weil denen sagen, die Frauen, die horden immer alles, die können sich von nichts trennen. Wir reden hier bei Frauen von irgendwie Kinderfotos, schöne Erinnerungen. Mein Vater, was behält der? Die Kartons von Parfümflaschen.
1: Das kann ich aber verstehen, da gibt man viel Geld für aus und dann.
0: Ich bin der Meinung, dass Frauen sich von nichts trennen können, das stimmt nicht. Das ist andersrum. Männer können nicht ausmisten, die können sich von nichts trennen, die horden jeden Scheiß, weil ich könnte ja vielleicht nochmal das brauchen. Wozu brauchst du denn einen Karton?
1: Okay, dann müssen wir jetzt einfach mal Bremen und Niedersachsen fragen, wie ist es denn bei euch zu Hause?
0: Ich möchte bitte von allen in Beziehungen oder in Ehen wissen, wie ist das bei euch, weil ich bin mir sehr, sehr sicher, dass die Männer immer sagen, ja, die Frau, die kann das nicht. Und es ist andersrum. Es ist hundertprozentig andersrum.
1: Da bin ich mal gespannt, was da jetzt reinkommt.
0: Die Männer können sich nicht von

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0: 7.23 Uhr. Energy Bremen hier am Montagmorgen. Wer hat was in den Unisee bei uns in Bremen geschüttet? Irgendwie ein altes Aquarium oder so oder hat da reingepinkelt?
1: Schon wieder, ja.
0: Noch bevor wir so richtiges Badewetter haben, wurden giftige Blaualgen im Bremer Unisee gefunden. Deshalb wird aktuell davon abgeraten, im See zu schwimmen. Ist ja toll bei 30 Grad nächster Woche.
1: Also wirklich, haben wir irgendwann auch mal einen Sommer ohne irgendwelche Algen vor uns in Bremen? Noch mehr aus deiner Region gibt's in 30 Sekunden bei Jette.
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0: Frankfurt. Feuerwehr rettet bewusstlose Frau aus Wilhelmshavener Wohnung. Ein aufmerksamer Nachbar hat den Rauchmelder gehört und die Feuerwehr alarmiert. Die Einsatzkräfte haben sich über den Balkon Zugang zur Wohnung verschafft und dort eine bewusstlose Bewohnerin im Badezimmer gefunden. Ursache für den Brand war angebranntes Essen auf dem Herd. Zum Basketball. In der Basketball-Bundesliga hat Rasta Vechta zum Auftakt der Viertelfinal-Playoffs Alba Berlin auswärts mit 103:89 geschlagen. In der Best-of-Five-Serie führt Vechta jetzt 1:0. Morgen treten sie ein zweites Mal gegen Alba Berlin an. Das Team, das zuerst 3 Spiele gewinnt, kommt weiter. News aus deiner Region haben wir wieder in einer Stunde für dich.
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2: Die Woche startet bewölkt bei uns in Bremen und umzu. Heute wird's mal wieder nass. Den ganzen Tag über bleibt's eher bedeckt mit nur etwas Sonne zwischendurch. Aus dem leichten Regen werden im Laufe des Tages dann auch noch richtige Schauer. Kann auch mal gewittern bei maximal 17 Grad. Die aktuellen Temperaturen: in Seehausen 10 Grad und in Brinkum im Kreis Diepholz auch 10.
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3: A1 Bremen Richtung Hamburg zwischen Bremen-Brinkum und Asten. 5 Kilometer Stop and Go vor der Baustelle. A27 Bremen Richtung Bremerhaven zwischen Bremerhaven Süd und Geestemünde 3 Kilometer Stau. Und B75 Delmenhorst Richtung Bremen zwischen Delmenhorst-Stickgras und Grolland 4 Kilometer Stop and Go. Rüber zu den Blitzern. Steffi.
4: Morgen, liebes Energy-Team. Die Rennleitung hat ihre Fotobox aufgestellt und zwar auf der Borgfelder Heerstraße, kurz vorm Liester Deich. Dort sind 30 erlaubt. Habt einen schönen Tag.
3: Den wünschen wir dir auch. Dankeschön, Steffi. Bremen, Borgfelder Heerstraße, kurz nach am Liester Deich. Stadteinwärts, hier sind 30 erlaubt.
2: Die Rennleitung hat ihre Fotobox aufgestellt.
3: Ja, die Menschen werden kreativ
2: das
3: am Montagmorgen.
2: Gut,
3: geil,
2: Steffi.
3: Ne?
2: Grandios.
3: Auch gerne Blitzer an uns schicken, immer über WhatsApp. Unsere WhatsApp-Nummer für deine Blitzer und Verkehrsupdates ist die 0173 680 5712. Gesa und Markus hier,
2: morgen.
3: Rein geht's in den Montag, 3 Minuten vor halb 8.
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0: Ich präsentiere mit voller Stolz den Sommerhit des Jahres. Also ich habe auf jeden Fall eine Vorahnung, dass der es werden könnte. Energy Bremen hier am Montag, 7.33 Uhr. Magnetic von The Bowser. Nicht zu verwechseln mit unserem deutschen Bowser.
1: Nein, The Bowser.
0: Das ist eine Band aus Norwegen und die wirklich einen ganz neuen Sound kreiert haben. So Piano-House, aber so ein bisschen skandinavisch, würde ich behaupten.
1: Es ist einfach so, allein dieses Piano. Oh!
0: Ja. Richtig geil. Überzeug dich von diesem Sound und ich glaube, es ist ein heißer Kandidat auf einen richtigen Sommerhit.

0: ein Song, bei dem ich bereue, nie Klavierunterricht gehabt zu haben.
1: Stimmt,
0: The
1: ja.
0: The Bowser mit Magnetic. Ein ganz heißer Kandidat auf den Sommer des Jahres. 7:37 Uhr. Rein geht's in die neue Woche mit Energy Bremen. Das ist Zartmann. Tau mich auf.

0: Energy Bremen an deinem Montagmorgen, 7.38 Uhr haben wir es. Kurz der Blick aufs Wetter für heute.
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2: Der Montag wird in erster Linie nass und bleibt die ganze Zeit recht grau und ungemütlich bei maximal 17 Grad.
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0: Den längsten Stau haben wir aktuell auf der A1 Bremen Richtung Hamburg zwischen Bremen-Brinkum und Aßen. 5 Kilometer Stop-and-Go vor der Baustelle. Der neueste Blitzer steht bei uns in Bremen auf der Borgfelder Heerstraße, kurz nach am Leester Deich. Statt einwärts das Ganze. 30 sind erlaubt.
2: Ich lieb's immer, wenn ich recht habe. Ich habe eben die These aufgestellt, dass Männer nicht wegschmeißen können. Männer alles hoarden, Kartons, Schrauben, Lampen, keine Ahnung, irgendeinen Kram, den keiner braucht. Und ihr sagt, ja, Gesa, das stimmt tatsächlich.
0: Alena, du hast Flo, das ist dein Mann. Bei dem sieht es auch so aus, ne?
3: Ja, genau, der ist ja echt so ein Sammler von Kartons. Wie Gesa auch schon gesagt hat, iPhone, Grafikkarte, Staubsauger, alles wird behalten. Es könnte ja irgendwann mal was wert sein, wenn man es nochmal verkauft.
0: Ich sag's dir, wirklich. Und dann kommt der Moment, dann willst du dein altes iPhone verkaufen und dann sagst du dir, ich könnte noch 100 Euro mehr verdienen, wenn ich diesen scheiß Karton hätte.
2: Ja, als ob. Also wie oft ist das denn schon passiert?
0: Ja, oft.
3: Also ich muss leider zustimmen, er hat damit wirklich immer recht.
0: So, genau,
2: Alena, das kannst du doch jetzt nicht.
3: Leider muss ich dem Mann da auch recht geben.
0: Flo ist zwar eine kleine Sammelmaus, aber hat recht damit.
2: Mann.
3: Leider ja.
0: Ja, Gesa, sagtest du nicht gerade am Anfang, du liebst es, wenn du recht hast?
2: Ich habe ja recht, er sammelt ja trotzdem.
0: Ja gut, aber hat ja einen Sinn dahinter.
2: Also vielleicht liegt es auch am Alter, weil Jule hat auf WhatsApp geschrieben, ihr Papa sammelt auch Schraubenkartons und so und kann sich wegschmeißen. Also vielleicht ist es, sobald du Vater wirst, dass du dann alles behältst einfach.
0: Schick uns gerne mal eine WhatsApp in die Show 0173 685 712, wie ist es bei euch zu Hause? Kann der Mann auch nichts wegwerfen? Passe!

0: Mit The Sweet Escape, Energy Bremen hier am Montagmorgen. 7.47 Uhr haben wir es. Am Montagmorgen sind wir alle noch so ein bisschen verdaddert vom Wochenende. Da kann es ja mal sein, dass wir was zu Hause liegen lassen, ne? Sonnenbrille, ja. Kopfhörer, Portemonnaie oder so. Aber denkt dran, schlimmer geht immer, so wie beim Bayern-Trainer Vincent Kompany.
1: Ich habe nicht gedacht, ich habe die Meisterschale zu Hause. Und auf einmal waren wir hier und hat die Meisterschale gefehlt. Und dann habe ich mir erinnert, das ist bei mir zu Hause. Ja.
2: Wo zu Hause lag die unterm Kopfkissen?
1: Ja, in die Küche oder so, glaube ich.
0: Lässt der einfach die Meisterschale in der Küche liegen? Aber warum lag sie denn da? Haben sie da irgendwie noch was von gegessen oder so?
3: Ja, ist ja eine Schale. Da kann man ja auch Nudelsalat drin rein, also, ne, oder? Why not? Ist ja groß genug.
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3: Songs von ihm hier fühlen sich immer so ein bisschen an wie so eine kleine Umarmung von so einem besten Kumpel. Ja, finde ich. Also der hat immer sehr positive Vibes und danach geht's einem irgendwie immer besser. Summer mit Homewrecker spielen wir dir in der nächsten halben Stunde.
4: Ich sag's jetzt, das ist das, wo Markus eben meinte, das sagt Gesa immer zu mir. Topic und Becky G mit Sorry Papi. Ja,
3: Gott.
4: Sei mal stolz drauf. Das hast du eben zu mir gesagt.
3: Ja. Bin ich auch.
4: Sorry Papi.
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6: 5 vor 8. Ich bin Tom Husse. Schönen guten Morgen. 10 Milliarden Euro für den Zivilschutz. Diese Mega-Investition plant Innenminister Dobrindt. Das berichtet die Bild. Unter anderem sollen öffentliche Zufluchtsorte wie Bunker, Tunnel oder Tiefgaragen erfasst und in der NINA-Warn-App angezeigt werden. Auch Gebäude und Anlagen des THW sollen aufgerüstet werden. Wirtschaftsministerin Reiche macht Druck auf Finanzminister Klingbeil in Sachen Stromsteuersenkung. Sie sagte der Rheinischen Post, die müsse kommen, sobald im Haushalt Spielräume dafür da seien. Außerdem hat sie angedeutet, dass der Tankrabatt über die Sommerferien hinaus verlängert werden könnte. Im letzten Jahr sind weltweit so viele Menschen hingerichtet worden wie seit Jahrzehnten nicht mehr. Laut Amnesty International waren es über 2700. Das ist der höchste Stand seit 1981. Die meisten Todesurteile wurden dem Bericht zufolge in China vollstreckt, gefolgt vom Iran. Autofahrer müssen sich ab heute auf Verkehrseinschränkungen in Bremen-Hemelingen einstellen. Die Straße hinter dem Rennplatz ist bis Sonntagnachmittag komplett dicht. Hier wird die Fahrbahn saniert. Eine Umleitung ist ausgeschildert. Das Saarland bekommt wieder Erstliga-Fußball. Elversberg steigt nach einem Sieg gegen Münster zum ersten Mal in die Bundesliga auf. In der Relegation kämpft Paderborn gegen Wolfsburg ums letzte Ticket. In der Zweitliga-Relegation trifft Fürth auf Essen. Düsseldorf und Münster steigen ab.
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4: Es geht mit Wolken in die neue Woche. Heute bleibt es auch eher ungemütlich. Kann im Laufe des Tages nämlich immer wieder stark regnen, bei maximal 17 Grad. Aktuell in Bremen-Schwachhausen 10 Grad, in Edewecht im Ammerland 11 Grad.
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3: Vorsicht auf der A27, Walsrode-Bremen. Zwischen Achim-Nord und Bremer Kreuz laufen Tiere. B71 Zeven Richtung Bremerhaven zwischen Bergshöfede und dem Abzweig nach Hohe Wurt ist eine Ölspur. Ja, bitte ganz besonders aufpassen. Bitte einfach zweimal gesagt.
4: Bitte.
3: A1 Bremen Richtung Hamburg zwischen Bremen-Brinkum und Aßen 6 Kilometer Stop and Go vor der Baustelle. A27 Bremen Richtung Bremerhaven zwischen Bremerhaven Süd und Geestemünde 3 Kilometer Stau. Und B75 B6 Delmenhorst Richtung Bremen zwischen Delmenhorst-Stegras und der Stefanibrücke 9 Kilometer Stop and Go. Rüber zu den Blitzern. Geblitzt wird auf der Leester Deichstraße in Bremen-Borgfeld, kurz nach am Leester Deich.
4: Nein, Borgfelder Heerstraße.
3: Mensch, hier ist ja ein kleiner Remix von mir gerade passiert. Also, ich fange nochmal an. Bremen-Borgfelder Heerstraße, kurz nach am Leester Deich, statt einwärts. 30 sind hier erlaubt. Danke für die Berichtigung, Gesa.
4: Gerne doch.
3: Cuxhaven-Neufelder Straße beim Cuxhavener Kühlhaus, statt einwärts stehen sie auch noch. Steffi und Florian, danke schön fürs Melden. Unsere kostenlose Hotline für deine Blitzer und Verkehrsupdates. 0800 10 22 400. Jetzt haben wir's.

0: Guten Morgen. Ja, es ist ja gesetzlich geregelt, dass ich mich an einem Montagmorgen mindestens einmal doll versprechen
1: Stimmt,
0: muss.
1: Stimmt, das steht im Vertrag so, das muss sein.
0: Insofern, alles richtig gemacht, Markus. Summer, jetzt, hier ist Homebreaker. Kommt gut in die neue Woche.
1: Guten Morgen.

0: Lost Frequencies und Bust Hill mit Heads Down.
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0: 8:04 haben wir es. Die Bundesliga ist rum, aber in der Kreisliga zum Beispiel geht es noch ein bisschen weiter. Und mit euch zusammen sorgen wir für mehr Respekt auf und neben dem Platz.
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3: Überall in Bremen und Niedersachsen hängen sie schon. 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Carsten vom TuS Haßbergen sagt nämlich, beim Fußball hat sich einiges verändert.
4: Früher war Fußball noch Fußball. Heute ist das für viele Menschen, die noch Fußball spielen, mehr eine Sportart, in der es darum geht, sich irgendwie abzureagieren. Ich meine, die sollten eigentlich eher zum Boxen gehen. Also die Gewalt ist größer geworden und viele Menschen fordern immer für sich einen Respekt, Respekt, Respekt. Aber ich finde, Respekt ist keine Einbahnstraße. Man müsste auch mal den Schiedsrichter respektieren.
0: Absolut sehr richtige Worte von Carsten vom TuS Haßbergen. 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

0: 14 Minuten nach 8. Das ist ein Start in den Montag mit Energy Bremen. Kurz der Blick aufs Wetter für heute.
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2: Der Montag wird in erster Linie nass und bleibt die ganze Zeit recht grau und ungemütlich bei maximal 17 Grad.
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0: Wir schauen auf den längsten Stau, den gibt es auf der B75, B6, Delmenhorst Richtung Bremen zwischen Delmenhorst-Stegras und dem Flyover, 9 Kilometer Stop and Go. Und geblitzt wird in Cuxhaven auf der Neufelder Straße beim Cuxhavener Kühlhaus. Stadteinwärts das Ganze. Vielen Dank an Florian fürs Melden. Becky G, die kennen wir alle noch hier von... Großer Hit vor 11 Jahren. Schauer. Dann hat sie sich aber irgendwann so ein bisschen vom englischsprachigen Raum verabschiedet und hat eher so Latin-Pop gemacht.
2: Ja, weil der Erfolg war nicht ganz so riesig, wie sie sich das, glaube ich, erwünscht hätte. Und dann dachte sie, komm, ich kann Spanisch, dann singe ich ja lieber auf Spanisch.
0: Und das macht sie jetzt auch wieder zusammen mit Topic.
2: Funktioniert halt gut.
0: Ja, und klingt nach Sommer.
2: Vibe einfach. Ja. Sehr gut.
0: Topic und Becky G. Hier ist Sun.

0: War doch nicht alles schlecht in der Werder-Bremen-Saison in diesem Jahr. Energy Bremen hier am Montag, 8.24 Uhr. Larissa Mühlhaus ist Torschützenkönigin der Frauenbundesliga als allererste Bremerin überhaupt. Die Werder-Stürmerin hat sich den Titel beim 3:1-Sieg zum Saisonabschluss in Leverkusen mit ihrem 17. Saison der PF Milta geholt. Leider verlässt sie Werder im Sommer Richtung Frankfurt.
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0: losgeht, warnen die Behörden aktuell vor dem Schwimmen im See. Im Wasser wurden gesundheitsschädigende Cyanobakterien festgestellt. Wer schwimmen will, sollte deshalb vor allem auf grünliche Schlieren oder trübes Wasser achten und dann lieber nicht ins Wasser gehen. Die Wasserqualität wird regelmäßig kontrolliert. Hinweisschilder vor Ort informieren über die aktuelle Lage. Kein Bahnverkehr über die Hunteklappbrücke. Wegen Reparaturarbeiten ist die Strecke zwischen Oldenburg und Bremen bis Donnerstag komplett gesperrt. Deshalb kommt es zu Zugausfällen, Umleitungen und Ersatzverkehr, unter anderem auf den Linien RE1, IC56 und RE18. Auch zu Fuß oder mit dem Rad kommt man nicht mehr über die Brücke und das sogar bis zum 26. Mai. Zum Fußball. Werder Bremen hat auch das letzte Bundesliga-Heimspiel 0:2 gegen Borussia Dortmund verloren und die Saison damit auf dem 15. Tabellenplatz abgeschlossen. Auch die Fans haben ihrem Frust mit mehreren Bannern Luft gemacht und fordern den Rücktritt von Clemens Fritz. Der Sportgeschäftsführer selber spricht von einer Saison zum Vergessen. News aus deiner Region haben wir wieder in einer Stunde für dich.
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2: Die Woche startet bewölkt bei uns in Bremen und umzu. Heute wird's mal wieder nass. Den ganzen Tag über bleibt's eher bedeckt mit nur etwas Sonne zwischendurch. Aus dem leichten Regen werden im Laufe des Tages dann auch noch richtige Schauer. Kann auch mal gewittern bei maximal 17 Grad. Die aktuellen Temperaturen. In Findorf 11 Grad und in Tarmstedt im Kreis Rothenburg auch 11.
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3: Vorsicht, Tiere auf der A27, Walsrode-Bremen zwischen Achim Nord und dem Bremer Kreuz. In beiden Richtungen hier aufpassen. Vorsicht bitte auf der B71, Zefen Richtung Bremerhaven. Zwischen Bexhövede und Hohe Wurth befindet sich eine Ölspur. Mehr Zeit einplanen auf der A1 Bremen Richtung Hamburg zwischen Bremen-Brinkum und Asten. 6 Kilometer Stop-and-Go vor der Baustelle. A27 Bremen Richtung Bremerhaven zwischen Bremerhaven Süd und Geestemünde. 3 Kilometer Stau. A28 Oldenburg Richtung Bremen zwischen Oldenburg-Wechleu und Oldenburg-Marschweg. 4 Kilometer Stau. B75, B6 Delmenhorst Richtung Bremen zwischen Delmenhorst-Stickgras und dem Flyover. 9 Kilometer Stop-and-Go. Und Stau bei uns in Bremen-Hochding auf der Hochdinger Heerstraße. Außerdem ist ab heute die Auffahrt zur B75 Richtung Delmenhorst aufgrund von Bauarbeiten gesperrt. Geblitzt wird auf der B212 in Elwürden auf der Stadtländer Straße. Hier sind 50 erlaubt. In Bremen auf der Borgfelder Heerstraße, kurz nach am Leester Deich, stadteinwärts. Und in Cuxhaven auf der Neufelder Straße beim Cuxhavener Kühlhaus, stadteinwärts. Andres, Steffi und Florian, vielen Dank fürs Melden. Unsere WhatsApp-Nummer für deine Blitzer und Verkehrsupdates 0173 685 712. Rein geht's in die neue Woche. Kesa und Markus hier.
2: Guten Morgen.
3: 2 Minuten vor 8:30 haben wir's.
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0: Schönen guten Morgen am Montag, 8.34 Uhr haben wir es. Rein geht's in die neue Woche, jetzt wieder mit guten Nachrichten.
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2: In Wilhelmshaven hat ein sehr aufmerksamer Nachbar am Wochenende ein riesen Unglück verhindert. Samstagnachmittag hört er dauerhaft dieses Geräusch hier, einen Rauchmelder, und ruft also die Feuerwehr. Die finden die Bewohnerin der Wohnung bewusstlos im Badezimmer. Auf dem Herd steht ihr brennendes Essen. Der Brand konnte ganz schnell gelöscht werden und die Frau wurde dann ins Krankenhaus gebracht. Und dank dieses Nachbarn ist wirklich nichts Schlimmeres passiert.
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0: 8.43 Uhr, einen schönen guten Morgen. Energy Bremen ist hier am Montag. Kurz der Blick aufs Wetter für heute.
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2: Der Montag bringt Wolken und auch viel Regen. Die Sonne ist heute eher selten zu sehen, bei maximal 17 Grad.
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0: Den längsten Stau haben wir aktuell auf der B75, B6, Delmenhorst Richtung Bremen, zwischen Delmenhorst-Stickgras und dem Flyover 9 Kilometer Stop and Go. Neuester Blitzer auf der B212 in Elwürden auf der Stadtländer Straße. Hier sind 50 erlaubt.
2: Alles kommt ja irgendwie wieder. Ja. So auch die 2000er mit Cascada. Und das finde ich sehr gut, weil sie ist ja wirklich, also musiktechnisch 10 von 10.
0: Ja, absolut.
2: Sie findet aber einen Trend der 2000er sehr gut, der wiederkommt.
3: Ich liebe die tiefgeschnittenen Hosen. Ich habe selber irgendwie ein bisschen verbauten Körper, dementsprechend brauche ich die. Und ich feiere das sehr, dass die zurückkommen.
2: Also, das hat sie uns beim Tante Mia Tanz erzählt. Low-Waist-Hosen, da muss ich ihr leider widersprechen. Ich kriege da Komplexe, wenn ich die hier sehe. Aber gut, sie hat die 2000er irgendwie dominiert. Da hat sie wahrscheinlich mehr Ahnung als ich.
0: Vermutlich, hier ist sie mit Felix.

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9: 5:09. Ich bin Tom Husse. Schönen guten Morgen. Innenminister Dobrindt will massiv in den Zivilschutz investieren. Wie die Bild berichtet, plant er ein 10 Milliarden Euro Sonderprogramm. Unter anderem soll an 50 Standorten eine medizinische Bundestaskforce aufgebaut werden, um auf eine Großzahl an Verletzten vorbereitet zu sein. Die Diätenerhöhung für die Bundestagsabgeordneten kommt wohl nicht. Nach SPD, Linken und Grünen ist jetzt auch die Union skeptisch. Fraktionschef Spahn sagte dem Portal The Pioneer, er verstehe, dass viele Bürgerinnen und Bürger sagen, wenn sie verzichten müssten, dann sollten das auch die Abgeordneten. Nach einem Angriff auf Einsatzkräfte in Osterholz sucht die Polizei Zeugen. In der Nacht zu Sonntag hatte eine Gruppe von rund 60 jungen Leuten vor einem Kiosk Lärm gemacht und kleine Feuer entzündet. Als die Beamten kamen, flogen Pyrotechnik und Getränkedosen aus der Gruppe. Eine Polizistin wurde am Kopf getroffen und leicht verletzt. Im Saarland wird bald wieder Bundesliga-Fußball gespielt. Die SV Elversberg steigt nach einem 3:0 gegen Münster zusammen mit Schalke direkt aus der zweiten Liga auf. Paderborn spielt gegen Wolfsburg Relegation. Runter in die dritte geht's dagegen für Düsseldorf. Fürth muss in die Entscheidungsspiele gegen Essen.
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11: Die aktuellen Temperaturen in Bremen-Hemeling haben wir 11 Grad. Und Achtung, Markus, bitte einmal direkt freuen. In Varel im Kreis Friesland auch 11. Ich liebe das immer. Immer wenn ich das sage, dann ist Markus mal so, da wohne ich.
12: Ja, aber das ist ja auch toll, wenn man über seine Heimat spricht. Ja, also ich freue mich da immer sehr drüber.
11: Streue ich das immer manchmal so rein, weil ich dann weiß, dann lacht er dann.
12: Die kleinen Freuden im Leben.
11: Maximal 17 Grad kriegen wir heute. Dazu sieht es eher unschön aus. Es gibt viele Wolken und vor allem viel Regen. Die Sonne kommt nur selten raus.
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12: Vorsicht auf der A28, leer Richtung Oldenburg. In der Ausfahrt zwischen Annamer liegen Gegenstände. Vorsicht auf der A28, Oldenburg Richtung leer. Zwischen Apen-Remels und Filsum liegen Metallteile. Mehr Zeit, ein Plan auf der A1, Bremen Richtung Hamburg. Zwischen Bremen-Brinkum und Arsten 6 Kilometer Stop and Go vor der Baustelle. A27, Bremen Richtung Bremerhaven. Zwischen Bremerhaven Süd und Geestemünde 3 Kilometer Stau. A28, Oldenburg Richtung Bremen. Zwischen Oldenburg-Wechleu und Marschweg 4 Kilometer Stau. B75, B6, Delmenhorst Richtung Bremen zwischen Delmenhorst-Stickgras und dem Flyover 9 Kilometer Stop and Go und Stau bei uns in Bremen-Hochding auf der Hochdinger Heerstraße. Außerdem ist ab heute die Auffahrt zur B75 Richtung Delmenhorst aufgrund von Bauarbeiten gesperrt. Geblitzt wird heute Morgen auf der B212 in Elwürden auf der Stadtländer Straße, in Bremen auf der Borgfelder Heerstraße kurz nach dem Amleester Deich stadteinwärts, hier sind 30 erlaubt, und in Cuxhaven auf der Neufelder Straße beim Cuxhavener Kühlhaus stadteinwärts. Andres, Steffi und Florian, vielen Dank fürs Melden. Unsere kostenlose Hotline für deine Blitzer- und Verkehrsupdates 0800 10 22 400.

0: Guten Morgen.
1: Guten Morgen.
0: Gesa und Markus sind hier gleich 9 Uhr. Das heißt, wir starten wieder rein in unsere Happy Hour. Die Sounds der 2000er und 2010er. Unter anderem mit dabei Justin Timberlake mit Sexy Back. Taylor Swift, da freust du dich drauf.
1: Ja,
0: mit I Knew You Were Trouble. Und DJ Antoine, Welcome to Saint-Tropez ist mit dabei.
1: Eine geile halbe Stunde.
0: Den Anfang macht jetzt Elken mit Belly Dancer. Kommt gut rein in den Montag.

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1: Das ist die Stunde am Tag, wo uns wirklich die Mundwinkel nach oben schießen.
2: Die sind da festgeklebt.
1: Ja, eine Stunde lang die Sounds aus den 2000ern und 2010ern. Es gibt Songs, die lösen bestimmte Dinge bei uns aus. Gesa, ich frage dich einfach mal so gerade raus, was ist es hier bei dir?
2: Das ist nicht jugendfrei.
1: Okay, dann lassen wir Justin Timberlake einfach singen. Hier ist er mit Sexy Back. 9:05.

0: Viertel nach neun, Energy Bremen hier mit der Happy Hour. Das sind die Sounds aus den 2000ern und 2010ern. Und bei diesem Track habe ich früher immer gedacht, so muss ich doch Party anhören.
1: Ja, ich auch.
0: Da war ich noch nie auf einer Party, aber man,

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7: Larissa Mühlhaus ist Torschützenkönigin der Frauen-Bundesliga. Als erste Bremerin überhaupt hat sie sich den Titel beim 3:1-Sieg zum Saisonabschluss in Leverkusen geholt, mit ihrem 17. Saisontor per Elfmeter. Für Mühlhaus war es gleichzeitig ein emotionaler Abschied, denn die Nationalspielerin verlässt Werder Bremen im Sommer zu Eintracht Frankfurt. Feuerwehr rettet bewusstlose Frau aus Wilhelmshavener Wohnung. Ein aufmerksamer Nachbar hat den Rauchmelder gehört und die Feuerwehr alarmiert. Die Einsatzkräfte haben sich über den Balkon Zugang zur Wohnung verschafft und dort eine bewusstlose Bewohnerin im Badezimmer gefunden. Ursache für den Brand war angebranntes Essen auf dem Herd. Zum Basketball. In der Basketball-Bundesliga hat Rasta Vechta zum Auftakt der Viertelfinal-Playoffs Alba Berlin auswärts mit 103:89 geschlagen. In der Best-of-Five-Serie führt Vechta jetzt 1:0. Morgen treten sie ein zweites Mal gegen Alba Berlin an. Das Team, das zuerst 3 Spiele gewinnt, kommt weiter. News aus deiner Region haben wir wieder in einer Stunde für dich.
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9: Es geht mit Wolken in die neue Woche. Heute bleibt es auch eher ungemütlich, kann im Laufe des Tages nämlich immer wieder stark regnen, bei maximal 17 Grad. Aktuell in Bremen-Wolmershausen 11 Grad, in Popkenhöge in der Wesermarsch auch 11.
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10: Vorsicht, Gegenstände liegen auf der A1 Osnabrück Richtung Bremen zwischen Vechta und Kloppenburg. Vorsicht, eine Ölspur auf der B73 im Landkreis Cuxhaven in der Ortsdurchfahrt, Kadenberge. Hier bitte aufpassen. A1 Bremen Richtung Hamburg zwischen Bremen-Brinkum und Aßen 4 Kilometer Stop-and-Go vor der Baustelle. A28 Oldenburg Richtung Bremen zwischen Oldenburg-Wechleu und Marschweg 4 Kilometer Stau. Und B75 B6 Delmenhorst Richtung Bremen zwischen Huchting und der Stefanibrücke 5 Kilometer Stop-and-Go. Geblitzt wird auf der B212 in Elbwürden auf der Stadtländerstraße, in Bremen auf der Borgfelder Heerstraße kurz vor am Leester Deich stadteinwärts und in Cuxhaven auf der Neufelder Straße beim Cuxhavener Kühlhaus stadteinwärts. Andres, Steffi und Florian, vielen Dank fürs Melden. Unsere WhatsApp-Nummer für deine Blitzer- und Verkehrsupdates 0173 685 712.
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10: Zack, sind wir schon in der zweiten halben Stunde der Happy Hour.
9: So
10: das sind die Sounds aus den 2000ern und 2010ern mit dabei gleich. Sean Paul und Dua Lipa. No Lie, da war sie noch relativ unbekannt, ne?
9: Ja, das war so vor ihrem großen Durchbruch, ne?
10: Und Sean Paul dachte sich, jo, schnapp ich sie mir.
9: Ja.
10: Gleich außerdem mit dabei Peter Fox mit Stadtaffe. Chris Brown spielen wir dir mit Yeah Three Times. Und das hier ist Rihanna mit Disturbia.

0: Kurze Storytime. Ich war 10 Jahre alt, habe als DJ Markus bei uns an der Schule aufgelegt und diesen Track habe ich gespielt.
1: Wow.
0: Ja, auf der Milchparty am Lothar-Meyer-Gymnasium.
2: Milchparty.
0: Ja. Chris Brown, yeah, 3 times.
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0: Das sind die Sounds aus den 2000ern und 2010ern. Hättet ihr mir gar nicht zugetraut, dass ich solche heißen Tunes da früher schon am Start hatte.
1: Das war bei so einer geilen Party wie der Milchparty. Gab es da nur Milch zu trinken?
0: Ja, halt kein Alkohol. Deswegen ist die halt so.
2: Wie kein Alkohol mit 10 Jahren?
0: Ja, genau.
1: Milchparty.
0: Ich hörte schon, JC ist da.
2: Moin, ihr beiden.
0: Hallöchen. Worauf können wir uns bei dir freuen?
1: Milch?
0: Gleich ab 10, ja.
2: Also vor allen Dingen darüber, wie der ESC gelaufen ist oder darauf, ja, wie der ESC gelaufen ist, weil das ist ja schon ganz schön wild, was da wieder alles auf der Bühne gestanden hat und performt hat. Ein paar Sachen, die gut anzuhören waren, ein paar, die wirklich wild anzusehen
0: allerdings
2: waren.
0: Allerdings, ja.
2: Spreche gleich mit Jette aus dem Energy Bremen Team drüber. Die hat sich da nämlich mal richtig reingefuchst.
0: Sehr schön, wir freuen uns gleich auf deine Show ab 10. Vorher hören wir noch ein paar 2000er und 2010er. Unter anderem jetzt Peter Fox, das ist Stadtaffe bei Energy Bremen.

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2: Gleich nach 10 die 21 Pilots für dich. Heathens in der nächsten halben Stunde und außerdem Apache 207. Mit 200 km/h.
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4: 5 vor 10. Ich bin Tom Husse. Schönen guten Tag. 10 Milliarden Euro für den Zivilschutz. Diese Mega-Investition plant Innenminister Dobrindt. Das berichtet die Bild. Unter anderem sollen öffentliche Zufluchtsorte wie Bunker, Tunnel oder Tiefgaragen erfasst und in der NINA-Warn-App angezeigt werden. Auch Gebäude und Anlagen des THW sollen aufgerüstet werden. Wirtschaftsministerin Reiche macht Druck auf Finanzminister Klingbeil in Sachen Stromsteuersenkung. Sie sagte der Rheinischen Post, die müsse kommen, sobald im Haushalt Spielräume dafür da seien. Außerdem hat sie angedeutet, dass der Tankrabatt über die Sommerferien hinaus verlängert werden könnte. Knapp 2 Monate nach der Landtagswahl soll in Rheinland-Pfalz heute der neue Ministerpräsident ernannt werden. Der neu zusammengesetzte Landtag soll CDU-Landeschef Gordon Schnieder ins Amt wählen. Er übernimmt vom SPD-Mann Alexander Schweitzer und soll eine schwarz-rote Regierung anführen. Zum ersten Mal seit Jahren sind in Deutschland wieder weniger Fleischersatzprodukte hergestellt worden. Im vergangenen Jahr wurden laut Statistischem Bundesamt knapp 125.000 Tonnen an beispielsweise Tofu-Wurst oder Veggie-Burger produziert. Das sind 1,2% weniger als im Jahr davor.
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2: Maximal 12 bis 15 Grad kriegen wir heute, dazu viele Wolken, immer wieder Regen und in den Landkreisen Rothenburg und Cuxhaven sind sogar mal Gewitter drin heute Nachmittag. Die aktuellen Temperaturen 13 Grad in Wanner im Landkreis Cuxhaven, 14 Grad in Uenzen im Landkreis Diepholz.
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2: Mit einer Warnmeldung nach wie vor von der B73 im Landkreis Cuxhaven. Da ist die Ortsdurchfahrt Kardenberge ein bisschen gefährlich gerade. Da liegt eine Ölspur, also da vorsichtig fahren. Staus und Sperrung habe ich 3 für dich, dazu 3 Blitzer. Die A1 in Bremen in beiden Richtungen 3 Kilometer Stau vor der Baustelle auf der Weserbrücke. Auf der A28 leer Richtung Oldenburg 4 Kilometer Stau zwischen Oldenburg-Wechleu und Marschweg. Auf der B6 von der Neustadt hoch Richtung A27 außerdem immer wieder Stop and Go zwischen der A281 und dem Flyover. Und auch in der Gegenrichtung 2 Kilometer Stau vorm Flyover. Geblitzt wird. Auf der B212 im Landkreis Wesermarsch in Ellwürden stehen sie auf der Stadtländerstraße. In Bremen auf der Borgfelder Straße kurz vorm Leester Deich wird geblitzt stadteinwärts. Und in Cuxhaven stehen sie auf der Neufelder Straße beim Cuxhavener Kühlhaus, wenn du stadteinwärts fährst. Danke an Andres, Steffi, Lisa und Florian fürs Melden. Unsere kostenlose Hotline für deine Blitzer und Verkehrsupdates ist die 0800
0: 10 22 400. 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
2: Ich habe es ja gerade schon in der Show bei Markus und Gesa angekündigt. Beim ESC sind wieder ein paar richtig wilde Dinge passiert. Die Auftritte waren bunt, sie waren laut und sie waren zum Teil ziemlich witzig. Genau darüber sprechen wir gleich mit Jette aus dem Energy Bremen Team. 1 Minute vor 10 haben wir es jetzt. JC ist hier. Moin.

So, jetzt geht's einmal zurück in die 2010er. Energy Bremen ist hier, wir haben es kurz nach 10. Und dieser Track ist so stark. Ich weiß, der klingt ein bisschen düster, aber der geht ja sowas von ins Ohr. Ich glaube, jeder kann den so ein bisschen mitsummen und mitsingen, weil die 21 Pilots aus irgendeinem Grund ein Rezept dafür gefunden haben, dass ihre Songs immer zum Mitviben einladen. Und der hier ist da keine Ausnahme, ganz im Gegenteil, ist ein Paradebeispiel für einen Song, der sofort kleben bleibt bei uns allen und das seit über 10 Jahren. Heathens 21 Pilots, jetzt für dich bei Energy Bremen. JC ist hier. Komm gut in die neue Woche rein. Moin.

0: so ein mega krasses Event war der ESC dann ja doch nicht. Vor allen Dingen für Länder wie England war es ein richtig düsterer Abend.
1: Eins, zwei, drei, das sind vielleicht auch schon alle Punkte, die es nachher gibt.
0: Oh, was für ein fieser Kommentar. Jetzt aus dem Energy Bremen Team. Du hast dir alle Auftritte angeguckt. Das war mit eine der größten Enttäuschungen wahrscheinlich.
2: Auf jeden Fall. Und er hat sich nicht mehr weit aus dem Fenster gelehnt, weil England ist auch berechtigterweise Letzter geworden. Dagegen ist es fast schon ein bisschen gemein, dass Deutschland nur auf dem 23. Platz von 25 gelandet ist.
0: Ja, das stimmt. Aber auch wieder so ein typisch deutsches Abschneiden bei einem ESC.
2: Ja, eigentlich sehr erwartbar auch gewesen. Man hatte kurz Hoffnung, aber naja, ist wie es ist, ne?
0: Gab es für dich Highlights, die rausgestochen haben?
2: Also ich muss sagen, Griechenland war ein Song, der so ein bisschen rausgestochen hat. Und ich muss auch sagen, ich bin auch großer Fan von dem Gewinnersong.
0: Ja, okay, der schiebt schon ordentlich nach vorne. Ja. Also das ist mal eine gute Art, sich musikalisch was zu trauen.
2: Finde ich auch.
0: Aus Bulgarien. Bangaranga heißt
2: das. Bangaranga, so geht's durch den Tag jetzt, würde ich sagen.
0: Ja, das machen wir. Also der ESC mit vielen, vielen Enttäuschungen irgendwie. Ein, zwei richtig, richtig guten Songs. Jette, wie hast du denn dann danach schlafen können? Hast du den Abend noch gut rumbekommen?
2: Ich hatte irgendwie ganz, ganz wilde Träume, muss ich sagen, weil da irgendwie so komische Shows dabei waren. Teilweise diese Lieder, das war ganz viel Drama und irgendwie hatte ich dann auch danach ganz wilde Träume. Ich weiß nicht, es war ein Fiebertraum.
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0: Endlich geht wieder eine Torjägerkanone nach Bremen. Energy Bremen ist hier. Wir haben es 6 Minuten vor 11:30 und Larissa Mühlhaus ist Torschützenkönigin in der Frauen-Bundesliga geworden. Das als allererste Bremerin überhaupt. Zuletzt ist der Titel ja bei den Männern zu Niklas Füllkrug gegangen. 2023 war das. Die Werder-Stürmerin Mühlhaus hat sich den Titel beim 3:1-Sieg beim Saisonabschluss in Leverkusen geholt. Das Problem ist leider nur, sie geht ja. Im Sommer wechselt sie zur Eintracht Frankfurt. Das heißt, für uns geht sie erstmal nicht mehr auf Torejagd. Noch mehr aus deiner Region gibt's in nicht mal einer Minute bei Jette.
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5: 300.000 Euro Schaden nach einem Hausbrand in Goldenstedt. Das Feuer war in einem seit rund 2 Jahren unbewohnten Einfamilienhaus an der Arkeburger Straße ausgebrochen. Den Einsatzkräften gelang es zwar, ein Übergreifen auf Nachbarhäuser zu verhindern, das Wohnhaus selbst brannte aber bis auf die Grundmauer nieder. Verletzt wurde niemand. Die Brandursache ist noch unklar. Kinder bewerfen Auto in Mittlum. Mehrere Gegenstände wurden von der Fußgängerbrücke im Wehenhödener Weg in der Gemeinde Wurster Nordseeküste auf das Auto geworfen. Verletzt wurde dabei niemand. Die Autofahrerin hat mehrere Kinder, die mit der Tat in Verbindung stehen könnten, beobachtet. Sie konnten jedoch noch vor Eintreffen der Polizei flüchten. Zum Eishockey. Die Fishtown Penguins Bremerhaven verpflichten Lenny Boos. Der junge Angreifer wird ab der Saison 2026-2027 fest zum Kader der Penguins gehören. Bereits letzte Saison war Boos kurz mit einer Förderlizenz für Bremerhaven im Einsatz während eines Spiels für die Champion Hockey League. News aus deiner Region haben wir wieder in einer Stunde für dich.
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2: Mit zwei Staus und Sperrungen für dich, dazu vier Blitzer. Die A1 in Bremen in beiden Richtungen, 3 Kilometer Stau vor der Baustelle auf der Weserbrücke. Und auf der A28 leer Richtung Oldenburg immer noch 4 Kilometer Stau zwischen Oldenburg-Wechleu und Oldenburg-Marschweg. Geblitzt wird auf der B212 im Landkreis Wesermarsch. In Ellwürden stehen sie auf der Stadtländerstraße. In Bremen wird auf der Borgfelder Heerstraße geblitzt, kurz vor am Leester Deich, wenn du stadteinwärts fährst. Im Landkreis Osterholz in Osterholz-Scharmbeck stehen sie auf der Findorfstraße gegenüber des Friseurs und blitzen, wenn du Richtung Pennigbüttel fährst. Und im Landkreis Cuxhaven in Cuxhaven auf der Neufelder Straße wird beim Kühlhaus geblitzt, wenn du stadteinwärts unterwegs bist. Danke Andres, Steffi, Lisa und Florian fürs Melden. Unsere WhatsApp-Nummer für deine Blitzer und Verkehrsupdates ist die 0173 685 712. JC ist hier, wir haben es genau 2 Minuten vor 11:30. Moin.
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Mit Ed Sheeran durch deinen Montagvormittag. 3 Minuten nach 11:30 haben wir das Energy Bremen Miss hier. Und jetzt gibt's für dich Musik von Shirin David. Ich kann's nicht fassen, dass der Track jetzt schon wieder 2 Jahre alt sein soll. Aber ist tatsächlich so. Sommerhit vor 2 Jahren gewesen. Bauchbeine Pro ist das. Hast du wahrscheinlich schon am fetten Beat erkannt. Einer, der ja sowieso so ein bisschen dazu einlädt, dass wir alle uns ein bisschen bewegen. Und ich weiß, Sport im Büro ist gerade wahrscheinlich

Diese Frau hier ist international so krass erfolgreich. Leonie kommt hier bei uns aus Deutschland, hatte schon Features mit dem amerikanischen Rapper G-Eazy zum Beispiel und auch mit ihm hier, mit Callum Scott. Jetzt ein neuer Song draußen, Stay heißt die Nummer, gibt's jetzt für dich bei Energy Bremen. Jessie ist hier, moin.

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1: Und das schreiben wir gleich mal ganz groß, weil wir geben dir mal so richtig, richtig gute 2000er R&B-Vibes. Diesen Track hier feiere ich jedes Mal, wenn ich ihn spielen darf. Promiscuous von Nelly Furtado gibt's gleich für dich. Ach, das ist auch so ein typischer 2000er Beat irgendwie, da kann man nur mitgehen. Außerdem gute Hip-Hop-Vibes, die noch gar nicht so alt sind. Kommt von Nina Chuba mit Mangos mit Chili, auch der ist gleich am Start nach 11.
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3: 5 vor 11. Ich bin Tom Husse, schönen guten Tag. Innenminister Dobrindt will massiv in den Zivilschutz investieren. Wie die Bild berichtet, plant er ein 10 Milliarden Euro Sonderprogramm. Unter anderem soll an 50 Standorten eine medizinische Bundestaskforce aufgebaut werden, um auf eine Großzahl an Verletzten vorbereitet zu sein. Deutschland wird seine Klimaziele bis 2030 wohl deutlich verfehlen. Auch für das kommende Jahrzehnt sieht es nicht gut aus. Das geht aus dem neuen Bericht des Expertenrats für Klimafragen hervor. Darin wird auch das kürzlich von Schwarz-Rot beschlossene Klimaschutzprogramm nichts ändern. Die Experten halten es für ungenügend. Die Diätenerhöhung für die Bundestagsabgeordneten kommt wohl nicht. Nach SPD, Linken und Grünen ist jetzt auch die Union skeptisch. Fraktionschef Spahn sagte dem Portal The Pioneer, er verstehe, dass viele Bürgerinnen und Bürger sagen, wenn sie verzichten müssten, dann sollten das auch die Abgeordneten. Autofahrer müssen sich ab heute auf Verkehrseinschränkungen in Bremen-Hemelingen einstellen. Die Straße hinter dem Rennplatz ist bis Sonntagnachmittag komplett dicht. Hier wird die Fahrbahn saniert. Eine Umleitung ist ausgeschildert.
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1: Das ist relativ schietig heute. Wir haben ganz, ganz viele Wolken. Immer mal wieder kommt auch Regen runter. Und vor allen Dingen in Beverstedt und Rothenburg, in und um diese beiden Orte, kann es sogar heute Nachmittag mal Gewitter geben. Dazu 12 bis 15 Grad. Aktuell in Elsfleth im Landkreis Wesermarsch 13 Grad. In Kirchlinteln im Landkreis Verden sind es 14.
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1: Mit 3 Staus und Sperrungen für dich, dazu 4 Blitzer. Die A1 in Bremen in beiden Richtungen immer noch 3 Kilometer Stau und Stop and Go vor der Baustelle auf der Weserbrücke. Auf der A28 leer Richtung Oldenburg nach wie vor 4 Kilometer Stau zwischen Oldenburg-Vechleu und Marschweg. Und auf der A29 Wilhelmshaven Richtung Oldenburg 3 Kilometer Stau zwischen dem Kreuz Oldenburg-Nord und Oldenburg-Umstede. Geblitzt wird's. Auf der B212 im Landkreis Wesermarsch in Ellwürden stehen sie auf der Stadtländerstraße. In Bremen auf der Bockfelder Heerstraße kurz vor am Leester Deich wird geblitzt, wenn du stadteinwärts fährst. Im Landkreis Osterholz stehen sie in Osterholz-Scharmbeck auf der Findorfstraße. Wenn du Richtung Pennigbüttel fährst, wird gegenüber des Friseurs geblitzt. Und in Cuxhaven auf der Neuenfelder Straße beim Cuxhavener Kühlhaus stehen sie und blitzen stadteinwärts. Danke an Andres, Steffi, Lisa und Florian fürs Melden. Unsere kostenlose Hotline für deine Blitzer und Verkehrsupdates ist die 0800 10 22 400.
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1: Am Wochenende ist wieder fleißig gekickt worden auf den Amateurplätzen in Bremen, Bremerhaven, Oldenburg und umzu. Und ohne unsere Männer und Frauen in Schwarz, unsere Helden mit Pfeife, wäre das natürlich nicht möglich. Darüber sprechen wir auch gleich wieder. Jetzt 3 Minuten vor 11. JC ist hier. Moin.

0: dir zusammen ein Zeichen für unsere Schiedsrichterinnen und Schiedsrichter in Bremen und Niedersachsen, die unseren Lieblingssport Fußball überhaupt erst möglich machen. Energy Bremen ist hier, 11:03. Und beim TSV Lesum-Burgdamm hängt schon eines unserer Helden mit Pfeife-Banner. Damit haben wir auch mit David drüber gesprochen. Der ist nämlich selber Schiedsrichter dort und reagiert wirklich ganz empfindlich, wenn es denn mal Gewalt gegen Schiedsrichter gibt.
1: Man muss es ja leider sagen, das Risiko besteht auf jeden Fall. Es ist jetzt aber nicht, hat bei mir nicht den Gedanken ausgelöst, dass ich aufhören würde oder so. Natürlich gibt es ein gewisses Restrisiko, aber es trifft mich natürlich schon sehr, vor allem wenn ich dann eben sowas höre, dass auch ein guter Freund von mir betroffen ist oder dass es auch eben verhäuft zu solchen Vollfällen in Bremen kommt.
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0: Es gibt Pop Nina.
1: Sag mir, womit hast du das verdient? Womit hast du das verdient? Und das glaube ich hast du.
0: Damit hat sie einen Riesenerfolg gehabt. Ich hasse dich. Es gibt Rock Nina. Und dann gibt es, das ist persönlich mein Favorite, Hip-Hop Nina. Die Frau ist sowas von wandlungsfähig. Energy Bremen ist hier. 11:15 haben wir es. Und jetzt gibt's die Mucke von Nina Chuba, die ich am meisten feiere. Sie macht sowieso fast ausschließlich gute Songs. Aber der hier, eine ihrer Hip-Hop-Nummern, gefällt mir besonders gut. Mangos mit Chili bei Energy Bremen am Montagvormittag. Schönen Start in die Woche dir mit Nina Chuba. JC ist hier. Moin.

0: So, jetzt mal ganz ehrlich. Wer hat in den Unisee gepinkelt? Energy Bremen ist hier. 6:56 haben wir's. Und noch bevor wir so richtiges Badewetter haben, sind giftige Blaualgen im Bremer Unisee gefunden worden. Deshalb wird aktuell noch davon abgeraten, im See zu schwimmen. Noch mehr aus deiner Region gibt's in 3 Minuten. Bei Jette.
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0: Werfen Auto in Mittlum. Mehrere Gegenstände wurden von der Fußgängerbrücke im Wehenhödener Weg in der Gemeinde Wurster Nordseeküste auf das Auto geworfen. Verletzt wurde dabei niemand. Die Autofahrerin hat mehrere Kinder, die mit der Tat in Verbindung stehen könnten, beobachtet. Sie konnten jedoch noch vor Eintreffen der Polizei flüchten. Zum Eishockey. Die Fishtown Penguins Bremerhaven verpflichten Lenny Boos. Der junge Angreifer wird ab der Saison 2026-2027 fest zum Kader der Penguins gehören. Bereits letzte Saison war Boos kurz mit einer Förderlizenz für Bremerhaven im Einsatz während eines Spiels für die Champion Hockey League. News aus deiner Region haben wir wieder in einer Stunde für dich.
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2: Maximal 12 bis 15 Grad kriegen wir heute. Dazu viele Wolken, immer wieder Regen und in den Landkreisen Rothenburg und Cuxhaven sind heute Nachmittag sogar Gewitter möglich. Die aktuellen Temperaturen 13 Grad in Oldenburg-Umstede, 15 Grad in Ackstedt im Landkreis Osterholz.
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2: Eine Warnmeldung, drei Staus und Sperrungen und vier Blitzer für dich. Die Warnmeldung von der A28 Oldenburg Richtung Bremen. Zwischen Großmackenstedt und dem Dreieck Stur gab es einen Unfall. In dem Bereich liegen auch Fahrzeugteile. Staus und Sperrungen, die A1 in Bremen, in beiden Richtungen immer noch 3 Kilometer Stau und Stop and Go vor der Baustelle auf der Weserbrücke. Auf der A27 Bremen Richtung Bremerhaven 2 Kilometer Stau zwischen Bremerhaven Süd und Geestemünde. Und auf der A29 Wilhelmshaven Richtung Oldenburg 3 Kilometer Stau zwischen dem Kreuz Oldenburg Nord und Oldenburg Umstede. Geblitzt wird im Landkreis Wesermarsch auf der B212 in Ellwürden, da stehen sie auf der Stadtländerstraße. In Bremen auf der Borgfelder Heerstraße wird kurz vor der Straße am Leester Deich geblitzt, wenn du stadteinwärts fährst. Im Landkreis Osterholz stehen sie in Osterholz-Scharmbeck auf der Findorfstraße gegenüber des Friseurs. Da wird geblitzt, wenn du Richtung Penningbüttel fährst. Und in Cuxhaven stehen sie auf der Neufelder Straße beim Cuxhavener Kühlhaus und blitzen, wenn du stadteinwärts unterwegs bist. Danke an Andres, Steffi, Lisa und Florian fürs Melden. Unsere WhatsApp-Nummer für deine Blitzer und Verkehrsupdates ist die 0173 685 712. Genau 11:30 haben wir es. Jesse ist hier. Moin.
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0: Mit Lunch Money Lewis geht's durch deinen Montagvormittag. Energy Bremen ist hier. Wir haben es jetzt 7 Minuten nach 11:30 und es gibt nochmal gute Nachrichten für dich. Die kommen wie immer von Gesa aus der Energy Bremen Morning Show und handeln von einem wirklich cleveren und mutigen Eingreifen.
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2: In Wilhelmshaven hat ein sehr aufmerksamer Nachbar am Wochenende ein Riesenunglück verhindert. Samstagnachmittag hört er dauerhaft dieses Geräusch hier, einen Rauchmelder, und ruft also die Feuerwehr. Die finden die Bewohnerin der Wohnung bewusstlos im Badezimmer. Auf dem Herd steht ihr brennendes Essen. Der Brand konnte ganz schnell gelöscht werden und die Frau wurde dann ins Krankenhaus gebracht. Und dank dieses Nachbarn ist wirklich nichts Schlimmeres passiert.
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mit Bruno Mars durch deinen Montagvormittag. War das gerade bei Energy Bremen und wir gehen zurück in die 2010er. Absoluter Party-Classic aus der Zeit. Mit Kesha und Pitbull gibt's jetzt ein paar Nostalgie-Vibes. Ich glaube, ich brauche den Titel gar nicht mehr sagen. Timber ist es natürlich und der Track geht jetzt mal richtig nach vorne und schiebt uns sehr, sehr gut in Richtung Mittagspause bei Energy Bremen. JC ist hier. Moin.

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2: Und gleich mit Musik von den Chainsmokers. Sick Boy nach 12. Nehmen wir mal ein bisschen Tempo raus, machen uns eine ganz entspannte Mittagspause. Obwohl, Kato und John sind halt auch am Start. Richtig, richtig gute Laune von den beiden mit Turn the Lights Off, auch in der nächsten halben Stunde.
3: 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Ich bin Tom Husse. Schönen guten Tag. Der Expertenrat für Klimafragen kritisiert die Bundesregierung. Stand jetzt verfehlt Deutschland seine Klimaziele für 2030 deutlich. Im Moment läuft es vor allem in den Bereichen Verkehr und Gebäude schlecht, so die Experten. Auch für das kommende Jahrzehnt sieht es nicht wirklich besser aus. Innenminister Dobrindt will massiv in den Zivilschutz investieren. Wie die Bild berichtet, plant er ein 10 Milliarden Euro Sonderprogramm. Unter anderem soll an 50 Standorten eine medizinische Bundestaskforce aufgebaut werden, um auf eine Großzahl an Verletzten vorbereitet zu sein. Weltweit sind letztes Jahr so viele Menschen hingerichtet worden wie seit Jahrzehnten nicht mehr. Amnesty International hat 2700 Hinrichtungen dokumentiert, allerdings fehlen da die Zahlen aus China. Und das Land vollstreckt der Menschenrechtsorganisation zufolge mit Abstand die meisten Todesstrafen. Zum ersten Mal seit Jahren sind in Deutschland wieder weniger Fleischersatzprodukte hergestellt worden. Im vergangenen Jahr wurden laut Statistischem Bundesamt knapp 125.000 Tonnen an beispielsweise Tofu-Wurst oder Veggie-Burger produziert. Das sind 1,2% weniger als im Jahr davor.
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2: Mit den aktuellen Temperaturen in Bremen-Walle aktuell 15 Grad, in Hatten im Landkreis Oldenburg sind es 14. Ansonsten ist es ziemlich schiebig, wie wir hier in Norddeutschland so sagen. Viele Wolken, immer wieder Regen in Bremen-Bremerhaven, Oldenburg und umzu. Und in und um Rothenburg und Beverstedt sind heute auch noch Gewitter möglich, heute Nachmittag.
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2: Mit gleich zwei Warnmeldungen für dich. Die erste von der A27 Bremen Richtung Bremerhaven. Zwischen Ilpol und Schwanewede gab es einen Unfall auf der linken Spur. Hier musst du dich auf Behinderungen einstellen. Und auf der A28 Oldenburg Richtung Bremen immer noch eine Unfallstelle. Vorhin hat es den gegeben zwischen Großmackenstedt und dem Dreieck Stur. In dem Bereich liegen auch immer noch Fahrzeugteile. Staus und Sperrungen habe ich zwei für dich. Auf der A1 in Bremen in beiden Richtungen 3 Kilometer Stau vor der Baustelle auf der Weserbrücke. Und auf der A29 Wilhelmshaven Richtung Oldenburg 2 Kilometer Stau zwischen dem Kreuz Oldenburg Nord und Oldenburg Umstede. Geblitzt wird auf der B212 im Landkreis Wesermarsch in Ellwürden. Da stehen sie auf der Stadtländer Straße. In Bremen auf der Borgfelder Heerstraße kurz vor der Straße am Leester Deich wird geblitzt, wenn du stadteinwärts fährst. Im Landkreis Osterholz stehen sie in Osterholz-Scharmbeck auf der Findorfstraße. Gegenüber des Friseurs wird geblitzt, wenn du Richtung Pennigbüttel unterwegs bist. Und in Cuxhaven stehen sie auf der Neufelder Straße, beim Cuxhavener Kühlhaus, wenn du stadteinwärts fährst. Danke an Andres, Steffi, Lisa und Florian fürs Melden. Unsere kostenlose Hotline für deine Blitzer und Verkehrsupdates ist die 0800 10 22 400.
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2: Und mit uns nimmst du an der BSAG-Parade teil. Außerdem machst du dir noch einen Einkaufsgutschein klar. Wie genau du da rankommst, das klären wir gleich. Wir haben es jetzt 2 Minuten vor 12. JC ist hier. Moin.

0: 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Wir haben es 11:05 am Montag.
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0: Unsere Energy Bremen Kids haben gerade eben das Stichwort gegeben.
1: Duckwitzstraße. Hier gehe ich mit meiner Mama einkaufen und hier gibt es mega krasse Stifte und Radiergummis.
0: Das war dein Aufruf, deine Chance zur Teilnahme an der BSAG-Parade.
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0: Nicole aus Bremen-Nord war am schnellsten und hat direkt angerufen, um sich Tickets bei der Parade am 6. Juni klarzumachen. Obendrauf winkt ja auch die Chance auf einen Einkaufsgutschein für die Bremer City. Nicole, du hast richtig Bock auf einen netten und vor allen Dingen historisch aufgeladenen Nachmittag hier bei uns in Bremen.
3: Ja, natürlich. Bist so eine alte Straßenbahn fährt ja nicht immer.
0: Wen würdest du denn mitnehmen zur BSAG? Parade zu 150 Jahren am 6. Juni.
3: Meine bessere Hälfte, mein Mann. Hajo.
4: Hajo.
0: Ah, guck mal, der hört auch mit.
4: Der ist auch sehr veraltet, die Straßenbahn. Und fährt ein altes Auto auf.
0: Sehr gut. Ich glaube, wir haben mit Nicole und Hajo die richtigen gefunden. Ich wünsche euch ganz viel Spaß. Ihr kriegt die Tickets zur BSAG-Parade und den 50€ Einkaufsgutschein gibt es auch oben drauf.
3: Super, danke.
4: Ja!
0: Sehr, sehr gerne, ihr beiden.
3: Holt mir das Rohr ab hier. Danke.
0: Dann erholt euch bis zum 6. Juni auf jeden Fall von dem Hörsturz. Die nächste Chance auf Tickets zur BSAG-Parade 150 Jahre gibt's morgen.
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0: In der Gemeinde Bockhorn im Landkreis Friesland soll es wohl wieder einen Wolfsangriff gegeben haben, denn auf einer Weide sind 7 Schafe gerissen worden. 6 Minuten vor 1:30, Energy Bremen ist hier. Ob dieser Angriff tatsächlich von einem Wolf gekommen ist, soll jetzt eine DNA-Untersuchung klären. Noch mehr aus deiner Region gibt's in einer Minute bei Lars.
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6: Frau fährt auf Felge über A1. Am Auto der 59-Jährigen aus Goslar war laut Polizei ein Reifen geplatzt. Anstatt anzuhalten, fuhr sie weiter über die Autobahn, bis die Polizei sie nach einer Stunde bei Bremervörde im Landkreis Rothenburg stoppte. Die Frau hatte Orientierungsschwierigkeiten, war aber nicht betrunken oder berauscht. Nun wird untersucht, ob sie Medikamente genommen hatte. Keine Züge zwischen Bremen und Oldenburg. Die Hunte-Klappbrücke wird saniert. Deswegen ist die Strecke bis Donnerstag gesperrt. Die Bahn hat einen Ersatzverkehr mit Bussen eingerichtet. Auch zu Fuß und mit dem Rad kommt man nicht über die Brücke. Zum Fußball. Dario Fossi bleibt Trainer des VfB Oldenburg. Das teilte der Regionalligist mit. Der 44-Jährige stand bisher in 132 Spielen als Chefcoach an der Seitenlinie. News aus deiner Region haben wir wieder in einer Stunde für dich.
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0: Die aktuellen Temperaturen für dich. In Jaderberg im Landkreis Wesermarsch aktuell 13 Grad. 15 Grad sind es in Elsdorf im Landkreis Rothenburg. Dazu allerdings viele Wolken bei uns in Bremen, Bremerhaven, Oldenburg und umzu. Immer wieder ist auch Regen drin. Und heute Nachmittag sind sogar Gewitter möglich. Das gilt für Beverstedt und Rothenburg und natürlich umzu.
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0: Nach wie vor Vorsicht auf der A27 Bremen Richtung Bremerhaven. Da gab es einen Unfall auf der linken Spur zwischen Ilpol und Schwanewede. In dem Bereich liegen auch Fahrzeugteile. Stell dich auf Verzögerungen ein. Staus und Sperrungen 4 für dich, dazu 4 Blitzer.

0: In Bremen auf der Borgfelder Heerstraße, kurz vor dem Abzweig zu am Liester Deich. Wenn du stadteinwärts fährst, stehen sie da. Im Landkreis Osterholz in Osterholz-Scharmbeck wird auf der Findorfstraße geblitzt gegenüber des Friseurs, wenn du Richtung Pennigbüttel unterwegs bist. Und in Cuxhaven auf der Neufelder Straße beim Cuxhavener Kühlhaus. Danke an Andres, Steffi, Lisa und Florian fürs Melden. Unsere WhatsApp-Nummer für deine Blitzer- und Verkehrsupdates ist die 0173 685 712. Wir haben es eine Minute vor halb eins gleich. JC ist hier. Moin.
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Energy Bremen in deiner Mittagspause. 12:55 haben wir es und von dem Track, den ich jetzt für dich habe, habe ich mich ein bisschen reinlegen lassen. Startet nämlich langsam und du denkst, oh ja, entspannte Nummer, aber dann schiebt der mal richtig an und ich weiß, wir haben gerade erst alle am langen Wochenende gefeiert, aber ey, die Party-Vibes können wir nicht liegen lassen. All I Know, Rudimental und Skelet jetzt für dich bei Energy Bremen. JC ist hier, moin.

Ein richtig, richtig schöner und vor allen Dingen richtig entspannter Song. Olivia Dean, Man I Need in deiner Mittagspause gleich 1:15. Und jetzt schieben wir aber nochmal ein bisschen an, falls du das Mittagessen schon runter hast und verdauen musst. Gegen das Mittagstief, David Guetta und J-Lo, Save Me Tonight gibt's jetzt für dich bei Energy Bremen. Ich finde das so richtig klassischer David Guetta-Vibe, einfach fetter Beat. So ein richtig positives Instrumental dazu und die Stimme von J-Lo passt natürlich auch hervorragend da rein. Jennifer Lopez, David Guetta bei Energy Bremen. JC ist hier. Moin.

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0: Pause. 7 Minuten vor 1 haben wir es.
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0: Und gleich einen absoluten Klassiker von The Weeknd und Daft Punk für dich. Starboy. Den gibt's gleich nach 1 für dich und dann einer der besten Hip-Hop-Tracks der letzten 5 Jahre, würde ich sagen. Shireen David. Mit It Girl zusammen mit Sam Payne gibt's auch gleich für dich bei Energy Bremen in deiner Mittagspause.
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3: 5:01. Ich bin Tom Husse. Schönen guten Tag. Deutschland wird seine Klimaziele bis 2030 wohl deutlich verfehlen. Auch für das kommende Jahrzehnt sieht es nicht gut aus. Das geht aus dem neuen Bericht des Expertenrats für Klimafragen hervor. Darin wird auch das kürzlich von Schwarz-Rot beschlossene Klimaschutzprogramm nichts ändern. Die Experten halten es für ungenügend. 10 Milliarden Euro für den Zivilschutz. Diese Mega-Investition plant Innenminister Dobrindt. Das berichtet die Bild. Unter anderem sollen öffentliche Zufluchtsorte wie Bunker, Tunnel oder Tiefgaragen erfasst und in der NINA-Warn-App angezeigt werden. Auch Gebäude und Anlagen des THW sollen aufgerüstet werden. Wirtschaftsministerin Reiche macht Druck auf Finanzminister Klingbeil in Sachen Stromsteuersenkung. Sie sagte der Rheinischen Post, die müsse kommen, sobald im Haushalt Spielräume dafür da seien. Außerdem hat sie angedeutet, dass der Tankrabatt über die Sommerferien hinaus verlängert werden könnte. Autofahrer müssen sich ab heute auf Verkehrseinschränkungen in Bremen-Hemelingen einstellen. Die Straße hinter dem Rennplatz ist bis Sonntagnachmittag komplett dicht. Hier wird die Fahrbahn saniert. Eine Umleitung ist ausgeschildert.
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0: So um die 12 bis 15 Grad kriegen wir heute dazu viele Wolken. Immer mal wieder ist auch Regen drin und in den Landkreisen Rothenburg und Cuxhaven sind heute Nachmittag sogar Gewitter möglich. Die aktuellen Temperaturen für dich in Lilienthal im Landkreis Osterholz 15 Grad im Moment, 13 sind es in Zetel im Landkreis Friesland.
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0: Mit 3 Staus und Sperrungen, dazu 4 Blitzern. Die A1 in Bremen in beiden Richtungen 4 Kilometer Stau und Stop and Go vor der Baustelle auf der Weserbrücke. Auf der A27 Bremen Richtung Bremerhaven ist die linke Spur zwischen Ilpol und Schwanewede dicht. Vorhin gab es da einen Unfall. Auf der A28 leer Richtung Oldenburg außerdem 3 Kilometer Stau zwischen dem Dreieck Oldenburg West und Oldenburg Marschweg. Geblitzt wird auf der B212 in Ellwürden, da stehen sie auf der Stadtländerstraße. In Bremen auf der Borgfelder Heerstraße wird geblitzt und zwar kurz vor dem Abzweig zu Amleester Deich, wenn du stadteinwärts fährst. Im Landkreis Osterholz in der Kreisstadt in Osterholz-Scharmbeck wird auf der Findorfstraße geblitzt. Gegenüber des Friseurs stehen sie, wenn du Richtung Pennigbüttel fährst. Und in Cuxhaven auf der Neufelder Straße steht ein Blitzer beim Kühlhaus, wenn du stadteinwärts unterwegs bist. Danke an Andres, Steffi, Lisa und Florian fürs Melden. Unsere kostenlose Hotline für deine Blitzer und Verkehrsupdates ist die 0800 10 22 400.
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0: Ich bin tierisch erleichtert, dass diese Seuchensaison in der Bundesliga für den SV Werder endlich durch ist und wir in der Klasse geblieben sind. Wir sprechen gleich darüber, wie sich das vielleicht in Zukunft ändern könnte, wie Werder selbst auf diese Saison zurückblickt. JC ist hier, wir haben es 3 Minuten vor 1. Moin!

0: Es war eine Saison zum Vergessen. Und das sagt nicht ich als Werder-Fan, sondern Clemens Fritz. Aber er hat halt recht.
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0: Sein Montag um kurz nach eins und Werder wollte nach Europa und wird am Ende dann mit Ach und Krach 15. in der Bundesliga. Es war wirklich eine maue Saison, die am Samstag zu Ende gegangen ist. Und natürlich kritisieren die Fans auch die Clubführung, aka Clemens Fritz selbst und auch Peter Niemeyer, vor allen Dingen natürlich für die echt schwachen Transfers. Dann müssen wir noch kurz über die Meisterfeier des FC Bayern reden. Da haben Fans vom Stadtrivalen 1860 nämlich einfach ein falsches Banner mit einem sehr vulgären Spruch auf die Party am Marienplatz geschmuggelt. Ich muss sagen, Respekt, mega geile Aktion. Und Vincent Kompany hat die Meisterschale in seiner eigenen Küche vergessen, musste seine Frau danach liefern. Also auch irgendwie eine cute Story aus München. Für uns bleibt ansonsten nur zu hoffen, dass die nächste Saison bei Werder besser wird, als es diese war.

Richtig gut gerappte Verses, eine Hook, die komplett ins Ohr geht. Es ist ein wahnsinnig guter Song, der hier. Auch anderthalb Jahre, nachdem er rausgekommen ist, immer noch ein absolutes Brett. Shirin David und Sam Payne. It's Girl gibt's jetzt für dich bei Energy Bremen. Ich hoffe, du genießt deine Mittagspause. JC ist hier. Moin.

0: 8 Minuten vor halb zwei haben wir es. Energy Bremen ist hier in deiner Mittagspause und in Oldenburg ist die Polizei am Wochenende mit einem Großaufgebot zu einer Kneipenschlägerei in der Dedestraße in Osternburg ausgerückt. Mehrere Personen sind verletzt in Krankenhäuser gekommen nach dieser Schlägerei. Wie das Ganze sich so hochschaukeln und so eskalieren konnte, ist noch unklar. Die Ermittlungen laufen. Noch mehr aus deiner Region gibt's in anderthalb Minuten bei Lars.
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9: Frau fährt auf Felge über A1. Am Auto der 59-Jährigen aus Goslar war laut Polizei ein Reifen geplatzt. Anstatt anzuhalten, fuhr sie weiter über die Autobahn, bis die Polizei sie nach einer Stunde bei Bremervörde im Landkreis Rothenburg stoppte. Die Frau hatte Orientierungsschwierigkeiten, war aber nicht betrunken oder berauscht. Nun wird untersucht, ob sie Medikamente genommen hatte. Keine Züge zwischen Bremen und Oldenburg. Die Hunte-Klappbrücke wird saniert. Deswegen ist die Strecke bis Donnerstag gesperrt. Die Bahn hat einen Ersatzverkehr mit Bussen eingerichtet. Auch zu Fuß und mit dem Rad kommt man nicht über die Brücke. Zum Fußball. Dario Fossi bleibt Trainer des VfB Oldenburg. Das teilte der Regionalligist mit. Der 44-Jährige stand bisher in 132 Spielen als Chefcoach an der Seitenlinie. News aus deiner Region haben wir wieder in einer Stunde für dich.
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0: Die aktuellen Temperaturen für dich. 14 Grad in Sievern im Landkreis Cuxhaven, 15 Grad in Fahlde im Landkreis Rothenburg. Ansonsten ist es allerdings eher grau heute bei uns. Viele Wolken, immer wieder Regen, Sonne nur ganz, ganz selten mal dazwischen. In und um Rothenburg und Beverstedt sind heute Nachmittag sogar noch Gewitter möglich.
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0: Mit 4 Staus und Sperrungen und 3 Blitzern für dich. Die A1 in Bremen. In beiden Richtungen noch 4 Kilometer Stau vor der Baustelle auf der Weserbrücke. Auf der A28 leer Richtung Oldenburg zwischen Oldenburg-Wechleu und Oldenburg-Marschweg 4 Kilometer Stau. Auf der A29 Wilhelmshaven Richtung Oldenburg zwischen dem Kreuz Oldenburg-Nord und Umstede 2 Kilometer Stau. Und auf der B6 in Bremen in beiden Richtungen Stau und Stop-and-Go zwischen der Stefani-Brücke und der A27. Geblitzt wird in Bremen auf der Borgfelder Heerstraße stadteinwärts. Im Landkreis Osterholz in Osterholz-Scharmbeck stehen sie auf der Findorfstraße, wenn du Richtung Pennigbüttel fährst. Und in Cuxhaven wird auf der Neufelder Straße beim Kühlhaus geblitzt, wenn du stadteinwärts unterwegs bist. Danke an Steffi, Lisa und Florian fürs Melden. Unsere WhatsApp-Nummer für deine Blitzer und Verkehrsupdates ist die 0173 685 712. Wir haben es 3 Minuten vor halb zwei. Jesse ist hier. Moin.
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und Drake, Work geht's durch deine Mittagspause. 3 Minuten nach 1:30 am Mist. Du hast Energy Bremen. Und die Frau hier hat länger keine neue Musik mehr gebracht. Den Track kennst du? Richtig rockige Vibes und natürlich

Eine brutale Stimme. Olivia Rodrigo ist das mit Good For You. Jetzt habe ich aber ihre neue Single für dich. Die ist ein bisschen ruhiger, aber dadurch kommt ihre wirklich krasse Stimme einfach noch viel, viel mehr zum Tragen. Ist ein richtig, richtig schöner Song. Neue Musik von Olivia Rodrigo. Drop Dead heißt der Track. JC ist hier. Moin.

So, wir machen jetzt mal ein kleines Rätsel. Und zwar möchte ich von dir wissen, ob du drauf kommst, welcher Track das hier ist. Nur anhand des Beats. Energy Bremen ist hier in deiner Mittagspause. Ich glaube, du hast es, oder? Es sind die Black Eyed Peas mit Shut Up. Den habe ich jetzt für dich in deiner Mittagspause. Ist ein absoluter 2000er Klassiker. JC ist hier. Ich hoffe, du kannst noch kurz ein bisschen entspannen, bevor es zurück auf die Arbeit geht. Moin! Shut up.

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2: Und gleich mit Musik von den 21 Pilots. Right.
3: So I'm taking my time on my ride.
2: Ich hab echt ein bisschen Bock, so eine Tour im Cabrio zu drehen, nur dass das Wetter leider nicht mitspielt. Außerdem Gordo und Rainier Sonnewelt. Mit mal richtig, richtig fetten Disco-Beats. Allerdings aus diesem Jahr 2026 bringt die 80er zurück. Loco Loco heißt der Song, auch den gibt's gleich nach zwei für dich.
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4: 2:05. Ich bin Fabian Hoffmann. Schönen guten Tag. Deutschland wird seine Klimaziele bis 2030 wohl deutlich verfehlen. Auch für das kommende Jahrzehnt sieht es nicht gut aus. Das geht aus dem neuen Bericht des Expertenrats für Klimafragen hervor. Daran wird auch das kürzlich von Schwarz-Rot beschlossene Klimaschutzprogramm nichts ändern. Die Experten halten es für ungenügend. Innenminister Dobrindt will massiv in den Zivilschutz investieren. Wie die Bild berichtet, plant er ein 10 Milliarden Euro Sonderprogramm. Unter anderem soll an 50 Standorten eine medizinische Bundestaskforce aufgebaut werden, um auf eine Großzahl an Verletzten vorbereitet zu sein. Zwei Einbrecher sind der Polizei in Bremen-Walle ins Netz gegangen. Der Inhaber eines Gartenbauunternehmens hatte Samstag Nacht den Notruf gewählt. Auf einer Überwachungskamera hatte er zwei Männer gesehen, die auf dem Gelände des Betriebs waren. Die Polizisten konnten die Einbrecher stellen. Sie hatten sich in einem Gebüsch versteckt. Bei der Eishockey-WM muss Deutschland heute gegen Gastgeber und Vizeweltmeister Schweiz ran. Nach bislang zwei Niederlagen steht Deutschland unter Druck. Übermorgen geht's gegen Titelverteidiger USA. Es droht das Vorrunden aus.
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2: Mit den aktuellen Temperaturen für dich in Dötlingen im Landkreis Oldenburg 13 Grad, in Vollersode im Landkreis Osterholz sind es 15. Ansonsten allerdings nicht so frühlingshaft bei uns, Regen und viele, viele Wolken in Bremen, Bremerhaven, Oldenburg und umzu. Heute Nachmittag sind sogar noch Gewitter möglich, das gilt für Beverstedt und Rothenburg.
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2: Ich habe gleich drei Warnmeldungen für dich. Die erste von der A1 Osnabrück Richtung Bremen zwischen Bremen-Brinkum und Bremen-Arsten, da liegen Gegenstände. Dann Vorsicht auf der A29 Oldenburg Richtung Wilhelmshaven zwischen dem Kreuz Oldenburg-Nord und Rastede, Gefahr durch einen Reifen, der liegt auf der rechten Spur. Und auf der B51 in Bassum, Vorsicht zwischen dem Ortseingang und Bassum-Bünde, auch da liegen Reifenteile, außerdem ist da ein Auto liegen geblieben. Staus und Sperrungen habe ich für dich auf der A1 in Bremen in beiden Richtungen. 4 Kilometer Stau vor der Baustelle auf der Weserbrücke. Auf der A28 leer Richtung Oldenburg zwischen Oldenburg-Wechleu und Marschweg immer noch 4 Kilometer Stau. Auf der A29 Wilhelmshaven Richtung Oldenburg 2 Kilometer Stau zwischen dem Kreuz Oldenburg-Nord und Ohmstede. Auf der B6 in Bremen außerdem in beiden Richtungen Stau und Stop-and-Go zwischen der Stefani-Brücke und der A27. Geblitzt wird in Bremen auf der Borgfelder Heerstraße stadteinwärts, im Landkreis Osterholz in Osterholz-Scharmbeck auf der Findorfstraße gegenüber vom Friseur, da stehen sie, wenn du Richtung Pennig-Büttel fährst. Und in Cuxhaven auf der Neufelder Straße beim Cuxhavener Kühlhaus wird geblitzt, wenn du stadteinwärts fährst. Danke an Steffi, Lisa und Florian fürs Melden. Unsere kostenlose Hotline für deine Blitzer und Verkehrsupdates ist die 0800 10 22 400.
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2: Es gibt richtig geile Musik für deinen Montagnachmittag. Wir machen uns einen schönen Start in die Woche und allzu lange ist es ja hoffentlich auch nicht mehr für dich auf der Arbeit. Den Start macht Taylor Swift mit Opalite jetzt für dich. Wir haben es 1:01 gleich. JC ist hier. Moin.
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Also mit Frühling hat dieser Mai bis jetzt noch nicht so wirklich viel zu tun. Energy Bremen ist hier. 2:05 haben wir es. Ed Sheeran war das gerade mit Azizam für dich. Aber ab dem Wochenende wird's wieder richtig sonnig. Und der Vibe dazu, der kommt jetzt von 21 Pilots. So I'm taking my time on my ride. Ein grandioser Track in sich schon, Ride von den 21 Pilots. Aber ich finde, er klingt auch wahnsinnig sommerlich. Einfach mal ein bisschen rausfahren, mit dem Cabrio rumcruisen. Wenn ich eins hätte, würde ich es auf jeden Fall machen. Und dazu würde ich diesen Song hier anschmeißen. Der macht mir immer richtig Sonne im Kopf. Gibt's jetzt für dich bei Energy Bremen. JC ist hier. Moin. 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

Das ist irgendwie so ein bisschen kalifornischer Way of Life. Richtig entspannter Sound von Justin Bieber. Peaches bei Energy Bremen. 14:45 haben wir es. Jetzt ist es ja aber vielleicht so, dass dir das Mittagessen noch ein bisschen schwer im Magen liegt und dir gerade so ein bisschen der Drive fehlt, um die letzten Stunden auf der Arbeit rumzukriegen. Da hilft dann so ein entspannter Song nicht, aber der hier garantiert.

einfach noch 10-mal fetter und rauskommt ein absolutes Brett. Gordo und Rainier Sonnefeld bei Energy Bremen mit Loco Loco jetzt für dich. Damit verschwindet das Mittagstief ganz schnell. Versprochen. Energy Bremen ist hier. JC, moin! Yeah.

0: Mal eine schnelle Frage an die beiden Einbrecher aus Bremen-Walle. Wolltet ihr den Laden ausrauben oder Verstecken spielen? Energy Bremen ist hier. 7:07 haben wir es. Und die beiden Einbrecher, die haben sich ein sehr, sehr schlechtes Versteck gesucht. Am Wochenende wollten sie in ein Gartenbauunternehmen einbrechen. Der Inhaber hat die aber per Videokamera auf dem Gelände entdeckt und sofort die Polizei gerufen. Und die hatte einen Spürhund dabei. Da hat es dann eben nicht geholfen, dass die beiden Einbrecher sich in einem Gebüsch versteckt haben. Da hat der Hund sie nämlich erschnüffelt. Noch mehr aus deiner Region gibt's in guten 2 Minuten bei Lars.
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14: Politisch motivierte Straftaten in Niedersachsen auf hohem Niveau. Im vergangenen Jahr wurden gut 8.300 Taten registriert. Das ist in etwa so viel wie 2024. Die Zahl rechtsmotivierter Delikte sank im Vergleich zum Vorjahr um etwa 7% auf knapp 3.800 Fälle. Die Zahl linksmotivierter Straftaten stieg um 30% auf knapp 1.600. Innenministerin Daniela Behrendt sagte, die Zahlen seien ein eindeutiges Warnsignal. Offenbar neuer Wolfsangriff im Landkreis Friesland. Am Wochenende sind auf einer Weide in der Gemeinde Bockhorn 7 Schafe gerissen worden. 5 weitere wurden zum Teil schwer verletzt. Es war bereits der 3. Wolfsangriff auf die Herde. Eine DNA-Untersuchung soll Klarheit bringen. Schlägerei in Oldenburger Shisha-Bar. Die Polizei ist in der Nacht zu Sonntag mit mehreren Streifenwagen in die Dedestraße in Osternburg ausgerückt. Dort hatten sich mehrere Personen geprügelt und in der Shisha-Bar randaliert. Einige mussten in Krankenhäuser gebracht werden. Die Hintergründe sind noch unklar. News aus deiner Region haben wir wieder in einer Stunde für dich.
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0: Die aktuellen Temperaturen für dich: 13 Grad in Sillenstede im Landkreis Friesland, 14 Grad in Vielstedt im Landkreis Oldenburg, bis zu 15 Grad sind heute noch drin. Viele Wolken dazu, allerdings immer wieder Regen, und in den Landkreisen Rothenburg und Cuxhaven können heute Nachmittag sogar Gewitter auftreten.
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0: Mit einer Warnmeldung von der A281 Bremen-Nord Richtung A27 zwischen Bremen-Burg-Gramke und dem Dreieck Bremen-Industriehäfen liegen mehrere Steine auf der rechten Spur. Da besonders vorsichtig. Also A281 Bremen-Burg-Gramke Richtung A27 Industriehäfen, mehrere Steine auf der rechten Spur. Staus und Sperrung habe ich 4 für dich, dazu 4 Blitzer. Die A1 in Bremen in beiden Richtungen 4 Kilometer Stau vor der Baustelle auf der Weserbrücke. Die A28 leer Richtung Oldenburg immer noch 4 Kilometer Stau zwischen Oldenburg-Wechleu und Marschweg. Auf der A29 Wilhelmshaven Richtung Oldenburg 2 Kilometer Stau zwischen dem Kreuz Oldenburg-Nord und Oldenburg-Ohmstede. Und auf der B6 in Bremen in beiden Richtungen immer wieder Stau und Stop-and-Go zwischen der Stefani-Brücke und der A27. Plan auf jeden Fall mehr Zeit ein, wenn du quer durch Bremen durch musst. Geblitzt wird auf der B75 Dellenhorst Richtung Bremen. Zwischen der Tankstelle und der Abfahrt Kirch-Huchting stehen sie. In Bremen noch ein Blitzer auf der Borgfelder Heerstraße kurz vor der Straße am Leester Deich, wenn du stadteinwärts fährst. Im Landkreis Osterholz stehen sie in der Kreisstadt in Osterholz-Scharmbeck auf der Findorfstraße und blitzen, wenn du Richtung Pennig-Büttel fährst. Und in Cuxhaven wird auf der Neufelder Straße beim Cuxhavener Kühlhaus geblitzt, wenn du

0: Ein Mann handelt entschlossen und rettet jemandem das Leben. Energy Bremen ist hier um 2:35 am Montagnachmittag und es gibt gute Nachrichten für dich von Gesa aus der Energy Bremen Morning Show.
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2: In Wilhelmshaven hat ein sehr aufmerksamer Nachbar am Wochenende ein riesen Unglück verhindert. Samstagnachmittag hört er dauerhaft dieses Geräusch hier, einen Rauchmelder, und ruft also die Feuerwehr. Die finden die Bewohnerin der Wohnung bewusstlos im Badezimmer. Auf dem Herd steht ihr brennendes Essen. Der Brand konnte ganz schnell gelöscht werden und die Frau wurde dann ins Krankenhaus gebracht. Und dank dieses Nachbarn ist wirklich nichts Schlimmeres passiert.
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0: Ja, kaum läuft der Song, schwingt die Studiotür auf.
1: Elena aus dem Energy Bremen Nachmittag ist da.
2: Ja, wir haben's Viertel vor drei. Da muss ich reinkommen.
1: Ja, also natürlich.
2: Geht nicht anders.
1: Ich weiß, du liebst den Kerl, du liebst den Song. Du übernimmst gleich hier ab 15 Uhr.
2: Yes.
1: Worauf können wir uns freuen?
2: Ein großes Thema. Heute gab es eine Diskussion. Gesa aus der Morning Show hat nämlich eine steile These aufgestellt.
1: Na, jetzt bin ich gespannt.
2: Männer können wohl schlechter ausmisten als Frauen. Was ist deine Meinung dazu?
1: Also, ich würde da jetzt steil widersprechen, der steilen These.
2: Leider muss ich tatsächlich auch widersprechen, weil bei Hendrik und mir ist es wirklich so, ich kann gar nicht ausmisten und er ist so, was ist das, weg, was ist das, Müll. Und ich bin so, nein,
1: da hängt mein Herz dran.
2: So, und das machen wir heute mal zum Thema und schauen mal, wie das bei euch da draußen so ist. Wer kann schlechter ausmisten, Männer oder Frauen? Das Duell ist eröffnet.
1: Das finde ich ein sehr, sehr gutes Thema und ich finde es gut, dass du das auch Ergebnis offen stehen lässt und dich nicht einfach Gesa anschließt, weil ich sehe es auch anders. Ich kann meiner Meinung nach auch besser ausmisten als Annalena.
2: Na, schauen wir mal, was noch so kommt.
1: Wir schauen, was wird gleich ab 15 Uhr im Energy Bremen Nachmittag mit Elena.

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1: Die nächste halbe Stunde hat so viele Banger am Start. Ich kann gar nicht zählen, aber zwei davon habe ich schon mal rausgepickt für dich. Wir starten gleich rein mit Tame Impala und Dracula. Richtig geiler neuer Song. Und mein All-Time-Favorite. Homewrecker ist gleich auch mit dabei.
2: Energy Bremen News. 5:05. Ich bin Fabian Hoffmann. Schönen guten Tag. Bundesinnenminister Dobrindt will massiv in den Zivilschutz investieren. Dabei soll ein 10 Milliarden Euro Sonderprogramm aufgelegt werden. Das Geld soll etwa in Ausrüstung, Personal und Technik des THW fließen. Das entsprechende Gesetz will die Bundesregierung übermorgen beschließen. Der Expertenrat für Klimafragen kritisiert die Bundesregierung. Stand jetzt verfehlt Deutschland seine Klimaziele für 2030 deutlich. Im Moment läuft es vor allem in den Bereichen Verkehr und Gebäude schlecht, so die Experten. Auch für das kommende Jahrzehnt sieht es nicht wirklich besser aus. Mit einer großen Razzia im Raum Hannover und in Bremen ist das LKA gegen mutmaßliche Geldwäsche vorgegangen. In den vergangenen Tagen wurden mehrere Wohnungen durchsucht. Ermittelt wird gegen 4 Männer aus dem Umfeld einer Autovermietung. Die Ermittler gehen davon aus, dass teure Mietwagen mit Geld aus kriminellen Geschäften bezahlt wurden. Zum ersten Mal seit Jahren sind in Deutschland wieder weniger Fleischersatzprodukte hergestellt worden. Im vergangenen Jahr wurden laut Statistischem Bundesamt knapp 125.000 Tonnen an beispielsweise Tofu-Wurst oder Veggie-Burger produziert. Das sind 1,2% weniger als im Jahr davor.
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1: Man kann sich jetzt gerade gar nicht vorstellen, dass ab Mitte der Woche richtig schönes Wetter ist. Heute ist es nämlich echt auch ein bisschen grau. Es gibt einen Mix aus Regen, Wolken und ein kleines bisschen Sonne ist auch mal dabei. Dazu 16 Grad maximal. Aktuell haben wir 14 in Bremen-Farge und 13 in Oldenburg-Eversten. Morgen wird es dann immerhin schon ein bisschen wärmer und die Sonne kommt auch mal mehr raus. Maximal 19 Grad sind drin mit einem Mix aus Regen, Wolken und Sonne.
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1: Da starten wir direkt auf der A1 in Bremen. In beiden Richtungen 4 Kilometer Stau vor der Baustelle auf der Weserbrücke. Außerdem A28 leer Richtung Oldenburg. Zwischen Oldenburg-Wechleu und Marschweg haben wir 4 Kilometer Stau. Die A29 Wilhelmshaven Richtung Oldenburg. Zwischen Kreuz Oldenburg Nord und Oldenburg Umstede 2 Kilometer Stau. Die B6 in Bremen, da haben wir in beiden Richtungen Stau und Stop-and-Go zwischen der Stefanibrücke und der A27. Geblitzt wird außerdem auf der B75, Delmhorst Richtung Bremen, zwischen der Tankstelle und der Abfahrt Kirch-Huchting. Außerdem im Landkreis Osterholz, Osterholz-Scharmbeck in der Findorfstraße, gegenüber des Friseurs in Richtung Pennig-Büttel. Zu guter Letzt wird geblitzt im Landkreis Wesermarsch in Stollhamm auf der Hauptstraße in beide Richtungen. Da darfst du 50 fahren. Renat, Florian und Robert, danke euch fürs Melden. Unsere kostenlose Hotline für deine Blitzer und Verkehrsupdates 0800 10 22 400.
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1: 2:02 haben wir es am Montagnachmittag. Und ja, der Montag, es ist alles nicht so einfach. Vor allem jetzt, vielleicht hattest du ja so wie ich ein langes Wochenende seit Donnerstag. Aber gemeinsam schaffen wir das schon. Wir haben gute Musik am Start und das ist doch schon mal die halbe Miete. Außerdem haben wir den Feierabend jetzt schon fest im Blick. Also schaffen wir das schon. Wir starten jetzt rein mit Clock Clock und Out of the Dark. Ich bin Elena. Moin!

Dieser Mann hier kann einfach alles. 5:35 haben wir es bei Energy Bremen. Das ist Tame Impala. Und der singt nicht nur. Er schreibt auch seine Songs komplett selbst. Er spielt auch jedes einzelne Instrument selbst ein. Und singt die Background-Stimmen. Richtig krasser Typ einfach. Und es ist sowieso ein absolut geiler Song. Aber ich finde, wenn man das weiß, dann ist es doch direkt gleich nochmal mehr ein Hit. Dass dieser Mann alles selbst macht, können wir bei diesem Song mal einfach im Hinterkopf behalten. Und einfach mal noch genauer hinhören auf die kleinen Details. Tame Impala mit Dracula gibt's jetzt neu bei Energy Bremen.

diesen Song kann ich mich einfach nicht satt hören. Summer mit Homewrecker war das. Ganz entspannt bei Energy Bremen um 3:15. Und ungefähr so starten wir doch auch in die Woche. Ne? Erstmal relativ langsam und entspannt, aber im Laufe der Woche, da blühen wir richtig auf und dann gehen wir nochmal richtig steil und geben alles und sind am Arbeiten, am Hasseln, was nicht alles. Ja, und genau so ist es jetzt auch. Wir sind jetzt langsam reingestartet mit Summer und Homewrecker und weiter geht's jetzt hier mit Disco Lines und No Broke Boys.

0: Will I Am und Britney Spears waren das mit Scream and Shout bei Energy Bremen. 4:05 haben wir es jetzt. Und die beiden Einbrecher in Bremen-Walle, die haben sich auf jeden Fall ein sehr schlechtes Versteck ausgesucht. Sie wollten am Wochenende in ein Gartenbauunternehmen einbrechen. Der Inhaber hat sie auf der Überwachungskamera gesehen und die Polizei gerufen. Die Beamten hatten einen Spürhund dabei und der hat die beiden ganz schnell in einem Gebüsch erschnüffelt. Ja, das war wohl nix. Noch mehr aus deiner Region gibt's in 1,5 Minuten bei Lars.
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8: Politisch motivierte Straftaten in Niedersachsen auf hohem Niveau. Im vergangenen Jahr wurden gut 8.300 Taten registriert. Das ist in etwa so viel wie 2024. Die Zahl rechtsmotivierter Delikte sank im Vergleich zum Vorjahr um etwa 7% auf knapp 3.800 Fälle. Die Zahl linksmotivierter Straftaten stieg um 30% auf knapp 1.600. Innenministerin Daniela Behrendt sagte, die Zahlen seien ein eindeutiges Warnsignal. Offenbar neuer Wolfsangriff im Landkreis Friesland. Am Wochenende sind auf einer Weide in der Gemeinde Bockhorn 7 Schafe gerissen worden. 5 weitere wurden zum Teil schwer verletzt. Es war bereits der 3. Wolfsangriff auf die Herde. Eine DNA-Untersuchung soll Klarheit bringen. Schlägerei in Oldenburger Shisha-Bar. Die Polizei ist in der Nacht zu Sonntag mit mehreren Streifenwagen in die Dedestraße in Osternburg ausgerückt. Dort hatten sich mehrere Personen geprügelt und in der Shisha-Bar randaliert. Einige mussten in Krankenhäuser gebracht werden. Die Hintergründe sind noch unklar. News aus deiner Region haben wir wieder in einer Stunde für dich.
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0: Ist von allem was dabei heute. Immer wieder Regen, viele Wolken, aber auch die Sonne kommt immer mal wieder raus. Dazu gibt's 16 Grad maximal. Aktuell haben wir 14 Grad in Lockstedt und 15 in Kirchtimke im Landkreis Rothenburg. Morgen klettern wir dann schon mal ein bisschen höher in der Temperatur. 19 Grad gibt's maximal. Dazu auch wieder viele Wolken, immer wieder Regen, aber die Sonne ist auch immer mal wieder am Start.
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0: Da haben wir die A1 in Bremen. In beide Richtungen 4 Kilometer Stau vor der Baustelle auf der Weserbrücke. Außerdem die A28, leer Richtung Oldenburg. Zwischen Oldenburg-Wechleu und Oldenburg-Marschweg sind es 4 Kilometer Stau. Die A29, Wilhelmshaven Richtung Oldenburg. Da haben wir 2 Kilometer Stau zwischen Kreuz Oldenburg-Nord und Oldenburg-Umstede. Außerdem die B6 in Bremen. In beide Richtungen Stau und Stop-and-Go zwischen der Stefanibrücke und der

0: danke euch fürs Melden. Unsere WhatsApp-Nummer für deine Blitzer und Verkehrsupdates 0173 685 712. Jetzt haben wir es genau 3:30. Ich bin Elena. Mach dir einen schönen Montagnachmittag.
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Die Romantik ist noch nicht gestorben und das nur dank Olivia Dean. Du hast Energy Bremen um 4:05. Ja, sie glaubt tatsächlich noch an die wahre Liebe. Erstmal merkst du es an ihren unfassbar romantischen Songs, zum Beispiel Man I Need. Dann fliegt bei ihren Konzerten Konfetti mit so kleinen süßen Botschaften drauf. Da steht dann sowas wie Love is a choice oder You are loved. Und abgesehen davon bringt diese Frau eine Harmonie rüber. Das ist einfach, also gibt's bei niemand anderem aktuell und ist doch einfach nur schön. Ihr neuer Song spiegelt genau das alles wider. So Easy von Olivia Dean gibt's jetzt ganz neu bei Energy Bremen.

0: Können Männer schlechter ausmisten als Frauen? Das ist hier die große Frage bei Energy Bremen. 3:45 haben wir's. Diese steile These hat Gesa aus der Morningshow heute rausgehauen. Und zu meiner Schande muss ich gestehen, bei uns zu Hause ist es ein bisschen anders. Mein Freund Hendrik kann das tatsächlich bestätigen. Ich habe ihn mal nach seiner Meinung gefragt.
1: Also wenn ich uns beiden vergleiche, muss ich sagen, bin ich der bessere Ausmister, weil ich einfach mich schnell von Dingen trennen kann und sehr schnell eingestehe, wenn sie einfach nur von Umzug zu Umzug mitwandern, ohne dass ich die irgendwie je wieder benutze oder anschaue. Das ist bei dir nicht der Fall.
0: Absolute Frechheit, aber ja, leider hat er tatsächlich recht. Es ist genau so bei uns. Wie ist denn das bei euch? Hat Gesa etwa recht? Können Männer schlechter ausmisten als Frauen? Oder ist es eher so Team Elena und Hendrik umgekehrt? Schickt doch mal eine WhatsApp an die 0173 685 712. Und dann schauen wir mal, welches Team hier gewinnt. Team Mann oder Team Frau? Deine WhatsApp 0173 685 712.

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2: Die nächsten beiden Songs sind, also die klingen richtig nach Feierabend, aber sehr unterschiedlich, sagen wir es mal so.
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2: erstmal
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2: wird's ganz entspannt mit Peter Fox und Haus am See. Und dann geht's nochmal richtig nach vorne, die letzte Stunde vom Feierabend. Mit diesem absoluten Banger. The Bowser mit Magnetic. Gibt's beides in der nächsten halben Stunde für dich.
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4: 4:05. Ich bin Fabian Hoffmann. Schönen guten Tag. 10 Milliarden Euro für den Zivilschutz. Diese Mega-Investition plant Bundesinnenminister Dobrindt. Unter anderem sollen öffentliche Zufluchtsorte wie Bunker oder Tiefgaragen erfasst und in der Nina-Warn-App angezeigt werden. Die Bundesregierung will das entsprechende Gesetz am Mittwoch beschließen. Deutschland wird seine Klimaziele bis 2030 wohl deutlich verfehlen. Auch für das kommende Jahrzehnt sieht es nicht gut aus. Das geht aus dem neuen Bericht des Expertenrats für Klimafragen hervor. Daran wird auch das kürzlich von Schwarz-Rot beschlossene Klimaschutzprogramm nichts ändern. Die Experten halten es für ungenügend. Zwei Einbrecher sind der Polizei in Bremen-Walle ins Netz gegangen. Der Inhaber eines Gartenbauunternehmens hatte Samstagnacht den Notruf gewählt. Auf einer Überwachungskamera hatte er zwei Männer gesehen, die auf dem Gelände des Betriebs waren. Die Polizisten konnten die Einbrecher stellen. Sie hatten sich in einem Gebüsch versteckt. Bei der Eishockey-WM muss Deutschland heute gegen Gastgeber und Vizeweltmeister Schweiz ran. Nach bislang zwei Niederlagen steht Deutschland unter Druck. Übermorgen geht's gegen Titelverteidiger USA. Es droht das Vorrunden aus.
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2: Mit den aktuellen Temperaturen in Huxil im Landkreis Friesland haben wir 13 Grad und 14 sind es in Oldenburg-Wechleu. Und die paar Tage Schiedwetter, da müssen wir jetzt noch mal eben kurz durch, weil ab Mitte der Woche wird es ja immerhin besser. Heute aber regnet es immer wieder, wir haben viele Wolken am Himmel und zwischendrin guckt auch mal kurz die Sonne durch bei maximal 16 Grad. Morgen wird es dann immerhin schon mal ein bisschen wärmer und die Sonne kommt auch mehr raus. 19 Grad maximal mit einem Mix aus Regen, Wolken und Sonne.
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2: Da starten wir auf der A1 in Bremen. In beide Richtungen 4 Kilometer Stop-and-Go vor der Baustelle auf der Weserbrücke. Außerdem die A28 leer Richtung Oldenburg. Zwischen Oldenburg-Wechleu und Oldenburg-Marschweg sind es auch 4 Kilometer Stau. Die A29 Wilhelmshaven Richtung Oldenburg. Zwischen Kreuz Oldenburg-Nord und Oldenburg-Umstede 2 Kilometer Stau. Außerdem DB6 in Bremen, in beide Richtungen Stau und Stop-and-Go zwischen der Stefani-Brücke und der A27. Geblitzt wird auf der B75, Delmhorst Richtung Bremen, zwischen der Tankstelle und der Abfahrt Kirch-Huchting. Außerdem im Landkreis Osterholz in Osterholz-Scharmbeck-Findorfstraße, gegenüber vom Friseur in Richtung Pennig-Büttel. Und im Landkreis Wesermarsch wird in Stollham geblitzt auf der Hauptstraße in beide Richtungen. Da darfst du 50 fahren. Renat, Florian und Robert, danke euch fürs Melden. Unsere kostenlose Hotline für deine Blitzer und Verkehrsupdates 0800 10 22 400.
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2: Um eine Minute vor vier am Montagnachmittag und im allerbesten Fall befinden wir uns jetzt gerade in der letzten Arbeitsstunde. Das heißt, wir können noch ein bisschen Däumchen drehen oder auch wirklich arbeiten. Ist alles mit dabei, kein Problem. Und ich versuche dir die letzte Stunde jetzt möglichst angenehm zu gestalten mit super guter Musik. Und da starten wir auch direkt rein mit Leonie und Don't Worry. Ich bin Elena, mach dir einen schönen Montagnachmittag. Moin!

Montag. Na, ich weiß. Mögen wir nicht und wollen wir auch nicht. Du hörst Energy Bremen. 4:05 haben wir es jetzt. Aber mit diesem einen bestimmten Song, da fühlt sich dieser Tag gar nicht mehr so scheiße an, wie er eigentlich ist. Wir stellen uns jetzt mal ganz kurz vor. Es ist ein warmer Frühlingstag. So wie es ab Mitte der Woche auch wird. Wir haben alle unsere Liebsten um uns herum, schmeißen den Grill an und genießen einfach die Sonne. Und wo machen wir das Ganze? Natürlich im Haus am See. Und genau das gibt's jetzt von Peter Fox bei Energy Bremen.

0: Ganz entspannt geht's hier durch den Montagnachmittag mit Energy Bremen. Post Malone war das mit Sunflower um gleich 4:15. Und jetzt geht es hier weiter mit Only Good Vibes. Dieser Song hier, Magnetic von The Bowser, ist gerade der absolute Teamliebling. Wir lieben diesen Song alle so sehr. Und ich habe das Team mal gefragt, was fühlt ihr, wenn ihr diesen geilen Banger hört?
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2: Boah, ich liebe den total, ne? Ich habe den direkt in Lieblingssongs geknallt, weil das ist so gute Laune, das ist einfach Vibe, auch wenn es draußen regnet oder so, du hast einfach Bock, du scheinst von innen, sag ich mal.
0: Was macht dieser Song mit dir?
3: Er löst in mir den Wunsch aus, besser tanzen zu können. Es ist wirklich, es klingt so ein bisschen, weißt du, so Samba-mäßig, irgendwie hochsommerlich, und bei dem Track kann man, glaube ich, richtig gut tanzen.
0: So, und in diesem Sinne, ob du tanzen kannst oder nicht, ist ganz egal. Dieser Song lässt wirklich jeden tanzen, auch ohne Taktgefühl. Gar kein Problem. The Bowser mit Magnetic gibt's jetzt neu bei Energy Bremen.

0: immer wieder ein Banger, dieser Song. James Hype mit Waterfalls bei Energy Bremen. Gleich haben wir es 5 Minuten vor 4:30. Und es gibt News von den EWE Baskets Oldenburg. Milenko Bogicevic ist neuer Head Coach der Baskets. Das hat der Verein jetzt bekannt gegeben. Der Serbe kommt vom mitteldeutschen BC nach Oldenburg und hat einen Vertrag bis Sommer 2028. Noch mehr aus seiner Region gibt's in 2 Minuten bei Lars.
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12: Mutmaßlicher Kaffeedieb stirbt in Silo-Auflieger. Mitarbeiter einer Spedition in Weihe im Landkreis Diepholz haben den toten Mann in dem LKW-Auflieger mit Kaffeebohnen gefunden. Die Polizei geht davon aus, dass der 56-Jährige Kaffee stehlen wollte. Er starb wahrscheinlich an einer Kohlenmonoxidvergiftung. Die genauen Hintergründe sind noch unklar. Polizeihund erschnüffelt mutmaßliche Einbrecher. Die beiden 43- und 46-jährigen Männer sollen in ein Gartenbauunternehmen in Bremen-Walle eingebrochen sein. Der Inhaber hatte sie auf einer Überwachungskamera seines Betriebs in der Rosenheimer Straße entdeckt und die Polizei gerufen. Ein Spürhund entdeckte die beiden in einem Gebüsch. Keine Züge zwischen Bremen und Oldenburg. Die Hunte-Klappbrücke wird saniert. Deswegen ist die Strecke bis Donnerstag gesperrt. Die Bahn hat einen Ersatzverkehr mit Bussen eingerichtet. Auch zu Fuß und mit dem Rad kommt man nicht über die Brücke. News aus deiner Region haben wir wieder in einer Stunde für dich.
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0: Irgendwie ist es gerade schwer vorstellbar, dass ab Mitte der Woche wirklich fast schon Sommerwetter kommt. Aber heute ist noch nicht so schön. Es gibt einen Mix aus Regen, Wolken und ein kleines bisschen Sonne ist mal dabei. 16 Grad maximal gibt es dazu. Und 14 haben wir gerade in Bexhövede im Landkreis Cuxhaven und in Bremen-Schwachhausen sind es auch 14. Morgen klettern wir dann aber schon ein bisschen hoch. 19 Grad maximal. Dazu aber auch wieder viele Wolken, immer wieder Regen. Aber auch ein bisschen mehr Sonne als heute gibt's.
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0: Wir starten auf der A1 in Bremen. In beide Richtungen haben wir 4 Kilometer Stop and Go vor der Baustelle auf der Weserbrücke. Außerdem A28, leer Richtung Oldenburg, zwischen Oldenburg-Wechleu und dem Oldenburg-Marschweg 4 Kilometer Stau. Die B6 in Bremen. In beiden Richtungen Stau und Stop-and-Go zwischen der Stefani-Brücke und der A27. Geblitzt wird auf der B75, Delmhorst Richtung Bremen, zwischen der Tankstelle und der Abfahrt Kirchhuchting. Außerdem im Landkreis Osterholz in Osterholz-Scharmbeck auf der Findorfstraße gegenüber des Friseurs in Richtung Pennigbüttel wird da gelasert. Und im Landkreis Wesermarsch in Stollhamm auf der Hauptstraße wird in beide Richtungen geblitzt und da darfst du 50 fahren. Renat, Florian und Robert, ich danke euch fürs Melden. Unsere WhatsApp-Nummer für deine Blitzer und Verkehrsupdates 0173 685 712. Jetzt haben wir es 2 Minuten vor 5. Ich bin Elena. Komm gut durch den Montag.
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0: Das war eine Saison zum Vergessen.
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0: Tracy aus dem Energy Bremen Team.
2: Hallo Elena.
0: Ja, das war für dich als eingefleischter Werder-Fan eine harte Zeit jetzt, ne?
2: Ja, auf jeden Fall. Also ich meine, Werder gibt vor dieser Saison das Ziel Europa aus und landet dann am Ende mit Ach und Krach auf dem 15. Platz. Also wirklich eine Saison zum Vergessen. Das sagen auch nicht wir Werder-Fans, sondern unser Geschäftsführer höchstpersönlich, Clemens Fritz, hat gesagt, boah, das war einfach gar nichts diese Saison.
0: Ja, das kann man auf jeden Fall so sagen. Lag aber auch ein bisschen an den Spielern, die sie so rangeholt haben, oder?
2: Ja, genau. Die Transferpolitik war sicherlich ein Riesenaufreger. Da will Bremen auch ran und hat jetzt schon einen neuen Chef-Scout

0: also wortwörtlich einen neuen Leiter Kaderplanung und Transferstrategie rangeholt. Mhm. Markus Pilawa heißt der Mann, zuletzt vereinslos, vorher bei Borussia Dortmund. Also der wird vielleicht ein bisschen mehr vom Transferhandwerk verstehen, als wir das in dieser Saison so bewiesen haben. Mal gucken, was wird.
1: Alles klar. Gut, ich meine, Klassenerhalt haben wir jetzt immerhin erstmal. Mal gucken, es kann nur besser werden. Hey!
0: Es kann nur besser werden, aber es muss es auch. Also sonst sind die Werder-Fans, glaube ich, ganz schnell mit ihren Nerven am Ende nächste Saison.
1: Ich glaube auch.
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Dominik Feig hat wahrscheinlich die längste Promophase, die es je gab, hinter sich. Du hörst Energy Bremen, 16:45, an was jetzt? Ja, sein Song White Keys war 5 Jahre lang als Snippet auf Social Media für ganz viele Reels und TikToks am Start. Also seit 2020 kennen wir den eigentlich schon, aber nur mit so Mini-Ausschnitten immer. Und jetzt ist er endlich rausgekommen. Er hat finally das Licht der Welt erblickt. Und es wurde aber auch Zeit. Ist ein richtig toller Song, der so richtig nach Frühling und total positiv einfach klingt. Und genau den gibt es jetzt für deinen Montagnachmittag, für ein bisschen gute Laune am Montag. Dominik Feig mit White Keys bei Energy Bremen.

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2: Diese Frau hier hat am Donnerstag das Tante Mia tanzt komplett auseinandergenommen. Es war so toll. Boy, You Turn Me ist der neue Song von ihr, gemeinsam mit Felix Jähn. Und den gibt es gleich in der nächsten halben Stunde für dich.
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2: Außerdem wird es nochmal richtig emotional. Der geht auch richtig tief rein. Henning Mai heißt er. Und Juju mit Vermissen gibt es auch in der nächsten halben Stunde für dich.
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4: 5:05. Ich bin Fabian Hoffmann. Schönen guten Tag. Bundesinnenminister Dobrindt will massiv in den Zivilschutz investieren. Dabei soll ein 10 Milliarden Euro Sonderprogramm aufgelegt werden. Das Geld soll etwa in Ausrüstung, Personal und Technik des THW fließen. Das entsprechende Gesetz will die Bundesregierung übermorgen beschließen. Beim Umweltministerium klingt man beim Thema Klimaschutz deutlich entspannter als beim zuständigen Expertenrat. Es spricht nur von einer überschaubaren Lücke. Das Ministerium setzt dabei auf neue Energiegesetze, die noch geplant sind. Laut Experten wird Deutschland seine Klimaziele bis 2030 deutlich verfehlen. Die Diätenerhöhung für die Bundestagsabgeordneten kommt wohl nicht. Nach SPD, Linken und Grünen ist jetzt auch die Union skeptisch. Fraktionschef Spahn sagte dem Portal The Pioneer, er verstehe, dass viele Bürgerinnen und Bürger sagen, wenn sie verzichten müssten, dann sollten das auch die Abgeordneten. Ein Trio von Werder Bremen steht vor einem großen Meilenstein ihrer Laufbahn. Romano Schmid und Marco Friedl stehen für Österreich im vorläufigen Kader für die Fußball-Weltmeisterschaft. Für Japan ist es Yukinari Sugawara. Werder-Kapitän Friedl sagt, es ist ein absolutes Highlight meiner Karriere und ich bin unheimlich stolz. Die WM startet in 3,5 Wochen.
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2: In Bremervörde im Landkreis Rothenburg haben wir 14 Grad und 14 haben wir auch in Lunestedt im Landkreis Cuxhaven. Ja, von allem ist was dabei heute. Also es ist wirklich krass. Immer mal Regen, viele Wolken, aber auch Sonne. Also wie Aprilwetter quasi. 16 Grad gibt es dazu maximal. Und wenn wir mal Richtung Morgen gucken, da wird es immerhin ein bisschen wärmer und die Sonne kommt auch mal mehr raus. 19 Grad sind maximal drin mit einem Mix aus Regen, Wolken und Sonne.
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2: Da geht's los auf der A1 in Bremen. In beide Richtungen immer noch 4 Kilometer Stop and Go vor der Baustelle auf der Weserbrücke. Außerdem die B6 in Bremen, auch in beide Richtungen Stau und Stop and Go zwischen der Stefanibrücke und der A27. Geblitzt wird auf der B75 Delmhorst Richtung Bremen zwischen der Tankstelle und der Abfahrt Kirch-Huchting. Dann kam der Blitzer gerade neu rein. In Bremen steht einer auf der Parkallee, kurz vor dem Schwachhauser Ring, statt auswärts. Dann wird im Landkreis Osterholz geblitzt, in Osterholz-Scharmbeck auf der Findorfstraße, gegenüber des Friseurs in Richtung Pennigbüttel. Und im Landkreis Wesermarsch in Stollham wird auf der Hauptstraße in beide Richtungen gelasert. Da darfst du 50 fahren. Renhard, Mehmet, Florian und Robert, ich danke euch fürs Melden. Unsere kostenlose Hotline für deine Blitzer und Verkehrsupdates 0800 10 22 400.
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2: 4:55 haben wir es. Das heißt, im besten Fall haben wir 2 Minuten Feierabend. Vielleicht kannst du dann den Stift endlich mal fallen lassen, weil das war jetzt auch genug. Nach dem tausendsten langen Wochenende in Folge, ja, wird es jetzt mal Zeit, dass wir wieder ins normale Leben finden. Wobei, die guten Nachrichten sind ja einfach, wir haben wieder ein langes Wochenende. Nächste Woche Montag haben wir nämlich frei. Also ist das doch ein schöner Lichtblick für den Rest der Woche. In diesem Sinne gibt's jetzt richtig gute Musik von Miles Smith und Niall Horan. Das ist Drive Safe und ich bin Elena. Moin!

Frau hat nicht nur meine Jugend geprägt, da bin ich mir ziemlich sicher. Das ist Energy Bremen, 5 Minuten nach 5 haben wir es. Cascada war in den 2000ern schon die Frau mit den Hits, zu denen wir jedes Mal im Club einfach komplett steil gegangen sind. Und am Donnerstag war sie beim Tante Mia tanzt und da kam wirklich direkt die 16-jährige Elena wieder raus, völlig durchgedreht, weil die einfach auch eine krasse Frau ist. Und Cascada hört auch immer noch nicht auf mit dem Musikmachen, zum Glück. Ihr neuester Song ist zusammen mit Felix Jähn, das ist Boy You Turn Me und den gibt's jetzt neu bei Energy Bremen.

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0: Stell dir vor, du willst einfach nur deinen Job machen und hinter dir schreien dich die ganze Zeit Leute an und beleidigen dich.
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0: Viertel nach fünf haben wir es jetzt. Ja, für unsere Schiris auf den Fußballplätzen ist das echt schon fast Alltag geworden. Das Problem ist, die bekommen oft viel zu wenig Respekt, obwohl sie einfach nur versuchen, alles fair auf dem Platz zu regeln. Carsten vom TuS Haßbergen findet das wirklich erschreckend.
2: Früher war Fußball noch Fußball, heute ist das für viele Menschen, die noch Fußball spielen, mehr eine Sportart, in der es darum geht, sich irgendwie abzureagieren. Ich meine, die sollten eigentlich eher zum Boxen gehen. Also die Gewalt ist größer geworden und viele Menschen fordern immer für sich einen Respekt, Respekt, Respekt. Aber ich finde, Respekt ist keine Einbahnstraße. Man müsste auch mal den Schiedsrichter respektieren.
0: Absolut richtig. 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
3: Das heißt

0: Mit Wild Thoughts bei Energy Bremen. 5:05 haben wir es jetzt. Und Unbekannte haben sich einen richtig fiesen Scherz auf Wangerooge erlaubt. Die haben am Wochenende mehrere Gullideckel einfach rausgenommen. Die Freiwillige Feuerwehr hat die offenen Schächte jetzt aber gesichert und auch die Abdeckung wieder eingesetzt. Die Polizei ermittelt jetzt und sucht nach Zeugen. Noch mehr aus deiner Region gibt's in 1,5 Minuten bei Lars.
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8: Mutmaßlicher Kaffeedieb stirbt in Silo-Auflieger. Mitarbeiter einer Spedition in Weihe im Landkreis Diepholz haben den toten Mann in dem LKW-Auflieger mit Kaffeebohnen gefunden. Die Polizei geht davon aus, dass der 56-Jährige Kaffee stehlen wollte. Er starb wahrscheinlich an einer Kohlenmonoxidvergiftung. Die genauen Hintergründe sind noch unklar. Polizeihund erschnüffelt mutmaßliche Einbrecher. Die beiden 43- und 46-jährigen Männer sollen in ein Gartenbauunternehmen in Bremen-Walle eingebrochen sein. Der Inhaber hatte sie auf einer Überwachungskamera seines Betriebs in der Rosenheimer Straße entdeckt und die Polizei gerufen. Ein Spürhund entdeckte die beiden in einem Gebüsch. Keine Züge zwischen Bremen und Oldenburg. Die Hunte-Klappbrücke wird saniert. Deswegen ist die Strecke bis Donnerstag gesperrt. Die Bahn hat einen Ersatzverkehr mit Bussen eingerichtet. Auch zu Fuß und mit dem Rad kommt man nicht über die Brücke. News aus deiner Region haben wir wieder in einer Stunde für dich.
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0: Wenn ich jetzt hier gerade mal aus dem Fenster gucke an den Schlachtestudios in Bremen, es sieht so aus, als würde es gleich einen riesen fetten Schauer geben. Und es kann auch heute den Nachmittag und Abend immer wieder passieren. Also immer wieder Regen, Wolken und vielleicht nochmal ein kleines bisschen Sonne bei 16 Grad maximal. Und aktuell haben wir 14 Grad in Bremen-Fegesack und 14 auch in Ottersberg im Landkreis Verden. Morgen wird es dann schon ein bisschen wärmer, 19 Grad maximal. Dazu auch wieder viele Wolken und immer wieder Regen, aber auch die Sonne ist mal da.
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0: Los geht's auf der A1 Hamburg Richtung Osnabrück. Zwischen dem Bremer Kreuz und Hemeling sind es 5 Kilometer Stop and Go. Und in der Gegenrichtung A1 Osnabrück Richtung Bremen. Zwischen Bremen-Brinkum und Hemeling sind es auch nochmal 4 Kilometer Stop and Go. Plan dann mal so ungefähr 20 Minuten mehr ein. Außerdem die A28 Oldenburg Richtung Bremen. Zwischen Kreuz Oldenburg Ost und Hemmelsberg, da gab es einen Unfall vorhin. Deswegen ist da gerade 3 Kilometer Stau. Geblitzt wird auf der B75 Delmhorst Richtung Bremen zwischen der Tankstelle und der Abfahrt Kirchhuchting. Außerdem in Bremen auf der Parkallee kurz vor dem Schwachhauser Ring stadtauswärts. Im Landkreis Ostholz wird geblitzt, in Ostholz-Scharmbeck auf der Findorfstraße, gegenüber vom Friseur in Richtung Pennigbüttel. Und im Landkreis Wesermarsch in Stollham auf der Hauptstraße wird in beide Richtungen geblitzt. Da sind 50 erlaubt. Reinhard, Mehmet, Florian und Robert, ich danke euch fürs Melden. Unsere WhatsApp-Nummer für deine Blitzer und Verkehrsupdates 0173 685 712. Genau 17:30 haben wir es jetzt. Ich bin Elena. Mach dir einen schönen Feierabend. Moini.
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0: Harry Styles mit Watermelon Sugar bei Energy Bremen. Wir haben es gleich 20 vor 6. Und unser Anspruch ist es ja immer wieder aufs Neue, dich mit guter Laune in den Feierabend zu schicken. Dafür ist immer Gesa aus der Morningshow zuständig. Und diesmal geht's um den Orden für den wirklich besten Nachbarn überhaupt.
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2: In Wilhelmshaven hat ein sehr aufmerksamer Nachbar am Wochenende ein Riesenunglück verhindert. Samstagnachmittag hört er dauerhaft dieses Geräusch hier, einen Rauchmelder, und ruft also die Feuerwehr. Die finden die Bewohnerin der Wohnung bewusstlos im Badezimmer. Auf dem Herd steht ihr brennendes Essen. Der Brand konnte ganz schnell gelöscht werden und die Frau wurde dann ins Krankenhaus gebracht. Und dank dieses Nachbarn ist wirklich nichts Schlimmeres passiert.
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Alarm mit Baby Goodbye bei Energy Bremen um 17:45. Momentan gibt es ja immer wieder eine kleine Zeitreise in unserer Happy Hour von 9 bis 10 in der Morning Show. Es gibt eine Zeitreise in die 2000er und 2010er. Absolut geile musikalische Zeit, wo wirklich ein Banger nach dem anderen rausgehauen wurde. Und ganz vorne mit dabei, Seed. Diese Band hat wirklich, also ich weiß gar nicht, ob die jemals einen schlechten Song rausgebracht haben. Ich glaube tatsächlich nicht. Und ein Song aus 2001 ist wirklich der absolute Oberhammer. Dickes B heißt er und den gibt's jetzt passend zum Feierabend. Hier ist Seed mit Dickes B bei Energy Bremen.

0: vor sechs. Ich bin Fabian Hoffmann. Schönen guten Abend. 10 Milliarden Euro für den Zivilschutz. Diese Mega-Investition plant Bundesinnenminister Dobrindt. Unter anderem sollen öffentliche Zufluchtsorte wie Bunker oder Tiefgaragen erfasst und in der Nina-Warn-App angezeigt werden. Die Bundesregierung will das entsprechende Gesetz am Mittwoch beschließen. Die Diskussion um ein Social-Media-Verbot für Kinder in Deutschland hält an. Laut einer aktuellen Umfrage sind 2/3 dafür. Viele zweifeln aber, dass es auch umgesetzt werden kann. Auch Forscher sind skeptisch. Sie wollen strengere Regeln für Plattformen und mehr Medienkompetenz. In Australien gilt schon ein Social-Media-Verbot für unter 16-Jährige. Das Umweltministerium ist weiter der Meinung, dass die deutschen Klimaziele bis 2030 erreicht werden können. Anders als der Klima-Expertenrat. Der hatte vorausgesagt, dass Deutschland seine Ziele wohl verfehlt. Das Ministerium verwies auf noch geplante Energiegesetze und sprach beim Klimaschutz von einer überschaubaren Lücke. Bei der Eishockey-WM muss Deutschland heute gegen Gastgeber und Vizeweltmeister Schweiz ran. Nach bislang 2 Niederlagen steht Deutschland unter Druck. Übermorgen geht's gegen Titelverteidiger USA. Es droht das Vorrunden aus.
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2: In Bremen-Borkfeld haben wir gerade 14 Grad und 14 haben wir auch in Stotel im Landkreis Cuxhaven. Man kann sich aktuell wirklich nur schwer vorstellen, dass ab Mitte der Woche wirklich richtig geiles Wetter wird. Heute gibt es nämlich den ganzen Abend über immer noch viel Regen, viele Wolken. Sonne sehen wir eher selten bei 16 Grad maximal. Morgen wird es dann schon mal langsam ein bisschen wärmer, 19 Grad maximal. Ansonsten auch wieder Regen, Wolken und Sonne im Mix.
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2: Da haben wir einmal die A1 Hamburg Richtung Osnabrück. Zwischen dem Bremer Kreuz und Hemelingen 3 Kilometer Stop and Go. Und in der Gegenrichtung nochmal 4 Kilometer Stop and Go zwischen Bremen-Brinkum und Hemelingen. Dann haben wir die A28 Oldenburg Richtung Bremen. Da gab es vorhin einen Unfall zwischen dem Bremer Kreuz, zwischen dem Kreuz Oldenburg Ost und Hemmelsberg. Da sind gerade deswegen 3 Kilometer Stau. Geblitzt wird auf der B75 Delmhorst Richtung Bremen, zwischen der Tankstelle und der Abfahrt Kirch-Huchting. Außerdem in Bremen auf der Parkallee, kurz vor dem Schwachhauser Ring, stadtauswärts. Im Landkreis Ostholz wird geblitzt in Ostholz-Scharmbeck auf der Findorfstraße, gegenüber vom Friseur in Richtung Pennigbüttel. Und im Landkreis Wesermarsch in Stollham wird auf der Hauptstraße in beide Richtungen gelasert, da sind 50 erlaubt. Reinhard, Mehmet, Florian und Robert, danke euch fürs Melden. Unsere kostenlose Hotline für deine Blitzer und Verkehrsupdates 0800 10 22 400.
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2: Eine Minute vor sechs haben wir es jetzt. Und hast du eventuell auch die ganze Zeit diesen Song im Kopf? Absolutes Brett vom ESC am Wochenende. Bangaranga. Sprechen wir gleich mal kurz drüber, was eigentlich so abging beim ESC. Ja, es war eventuell ein Double mit am Start. Man weiß es nicht. Vorher starten wir aber erstmal mit Kamrat und Hug Yourself. Ich bin Elena und wünsche dir einen richtig schönen Feierabend. Moin!

Der Montag ist ja eigentlich immer so ein bisschen so, ne? Ja, aber mental sind wir eigentlich noch ein bisschen hier. Du hast Energy Bremen, 5 Minuten nach 6 haben wir es jetzt. Und es ist auch gar nicht schlimm, dass wir im Kopf irgendwie noch so ein bisschen im Wochenende hängen. Wir nehmen jetzt einfach genau diese Stimmung und nutzen sie immerhin für den Feierabend. Und der perfekte Vibe dafür, den bringt uns jetzt Manti Zollweg mit Intoxicated. Den gibt's jetzt bei Energy Bremen.

Das ist der Plot-Twist, mit dem am Samstag wohl keiner gerechnet hat. 20 nach 6 haben wir es bei Energy Bremen. Ja, Nina Chuba gewinnt den ESC für Bulgarien. Ja, du merkst, das ist ja eigentlich gar nicht Nina Chuba. Das ist Dara mit ihrem Gewinnersong Bangaranga. Ist ein absoluter Ohrwurm und wahrscheinlich auch der Song, der am meisten bei allen Leuten hängen geblieben ist. Aber das, was mir am meisten in Erinnerung geblieben ist, sie sieht aus wie Nina Chuba. Erstmal ihr Gesicht, dann hat sie so einen ausgefallenen Look wie Nina. Und die Haare, es könnte wirklich Nina Chuba sein. Und sagen wir mal ganz ehrlich, wäre Nina Chuba angetreten, ich garantiere dir, wir hätten gewonnen mit Deutschland und wären nicht wieder, wie jetzt, ja, oh Wunder, Drittletzter geworden. Aber ich würde sagen, wir stellen uns das jetzt einfach nur mal vor. Hier ist Nina Chuba mit Fata Morgana bei Energy Bremen.

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2: Frau fährt auf Felge über A1. Am Auto der 59-Jährigen aus Goslar war laut Polizei ein Reifen geplatzt. Anstatt anzuhalten, fuhr sie weiter über die Autobahn, bis die Polizei sie nach etwa einer Stunde bei Bremervörde im Landkreis Rothenburg stoppte. Die Frau hatte Orientierungsschwierigkeiten, war aber nicht betrunken und hatte auch keine Drogen genommen. Nun wird untersucht, ob sie möglicherweise Medikamente genommen hatte. Keine Züge zwischen Bremen und Oldenburg. Die Hunte-Klappbrücke wird saniert. Deswegen ist die Strecke bis Donnerstag gesperrt. Die Bahn hat einen Ersatzverkehr mit Bussen eingerichtet. Auch zu Fuß und mit dem Rad kommt man nicht über die Brücke. Zum Basketball. Milenko Bogicevic ist neuer Headcoach der EWE Baskets Oldenburg. Das hat der Verein bekannt gegeben. Der Serbe kommt vom mitteldeutschen BC nach Oldenburg und hat einen Vertrag bis Sommer 2028 unterschrieben. News aus deiner Region haben wir wieder in einer Stunde für dich.
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4: Wir starten mit den aktuellen Temperaturen. 13 Grad sind es in Weddewarden und 14 in Visselhövede im Landkreis Rothenburg. Und heute Abend gibt es immer wieder Regen, viele Wolken. Aber ja, mit Glück kommt auch nochmal die Sonne durch, aber es bleibt die Seltenheit. Morgen wird es dann schon mal ein bisschen wärmer. Immerhin 19 Grad maximal. Dazu zwar auch immer wieder Regen und viele Wolken, aber auch die Sonne ist immer mehr da.
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4: Da haben wir die A1 Hamburg Richtung Osnabrück zwischen dem Bremer Kreuz und Hemeling 3 Kilometer Stop and Go. In der Gegenrichtung nochmal 4 Kilometer Stop and Go zwischen Bremen-Brinkum und Hemeling. Außerdem die A28 Oldenburg Richtung Bremen. Zwischen Kreuz Oldenburg Ost und Hemmelsberg sind es 3 Kilometer Stau nach einem Unfall. Geblitzt wird auf der B75 Delmhorst Richtung Bremen zwischen der Tankstelle und der Abfahrt Kirch-Huchting. Außerdem in Bremen auf der Parkallee kurz vor dem Schwachhauser Ring statt auswärts. Im Landkreis Ostdeutz wird geblitzt in Ostdeutz-Scharmbeck auf der Findorfstraße gegenüber des Friseurs in Richtung Pennigbüttel. Und im Landkreis Wesermarsch in Stollham stehen sie auf der Hauptstraße in beide Richtungen und da darfst du 50 fahren. Renat, Mehmet, Florian und Robert, ich danke euch fürs Melden. Unsere WhatsApp-Nummer für deine Blitzer- und Verkehrsupdates 0173 685 712. Jetzt haben wir es eine Minute vor 6:30. Ich bin Elena. Mach dir einen schönen Montagabend. Moini.
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1: Können Männer schlechter ausmisten als Frauen? Du hörst Energy Bremen um 20 vor 7. Diese steile These hat Gesa aus der Morningshow heute rausgehauen. Zu meiner Schande muss ich gestehen, bei uns zu Hause ist es komplett anders. Ich kann mich von gar nichts trennen. Ausmisten ist wirklich das Schlimmste für mich. Und mein Freund sagt, ja, ach, das weg, weg, brauchen wir alles nicht mehr. Alena ist aber tatsächlich Team Gesa.
2: Ich kann nur zustimmen und sagen, tatsächlich, mein Mann ist auch so ein Mensch, der Kartons aufbewahrt. Man muss allerdings sagen, er behält den iPhone-Karton oder von der Grafikkarte, okay, auch vom Staubsauger. Aber meistens bekommt er tatsächlich ja so mehr Geld, wenn er die Sachen am Ende wieder verkauft.
1: Alles klar, das ist auf jeden Fall ein Argument. Aber ich würde mal sagen, um das Thema jetzt für heute zu schließen. Unsere total seriöse Studie hat ergeben, Männer können im Schnitt schlechter Sachen aussortieren als Frauen. So halten wir das jetzt mal fest.

eins von fünf haben wir schon geschafft. Der scheiß Montag ist endlich durch. 7:15 haben wir es bei Energy Bremen. Und genau so soll das aber auch in der Musik klingen. Joel Corey hat da was Neues für uns. Und der rüttelt dich dermaßen durch jetzt im Feierabend. Direkt ab Sekunde 1 geht dieser Song komplett steil. Das ist Devotion von Joel Corey, neu bei Energy Bremen.

0: The Weeknd mit I Feel It Coming um 7:05.
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0: Wir starten ähnlich entspannt in die nächste halbe Stunde. Mit One Republic und Need Your Love. Aber wir können auch anders im Feierabend. Mit Sonny Federa und Think About Us.
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3: 7:05. Ich bin Fabian Hoffmann. Schönen guten Abend. Bundesinnenminister Dobrindt will massiv in den Zivilschutz investieren. Dabei soll ein 10 Milliarden Euro Sonderprogramm aufgelegt werden. Das Geld soll etwa in Ausrüstung, Personal und Technik des THW fließen. Das entsprechende Gesetz will die Bundesregierung übermorgen beschließen. Der Expertenrat für Klimafragen kritisiert die Bundesregierung. Stand jetzt verfehlt Deutschland seine Klimaziele für 2030 deutlich. Im Moment läuft es vor allem in den Bereichen Verkehr und Gebäude schlecht, so die Experten. Auch für das kommende Jahrzehnt sieht es nicht wirklich besser aus. Mit einer großen Razzia im Raum Hannover und in Bremen ist das LKA gegen mutmaßliche Geldwäsche vorgegangen. In den vergangenen Tagen wurden mehrere Wohnungen durchsucht. Ermittelt wird gegen 4 Männer aus dem Umfeld einer Autovermietung. Die Ermittler gehen davon aus, dass teure Mietwagen mit Geld aus kriminellen Geschäften bezahlt wurden. Bei der Eishockey-WM steht Deutschland nach der 0:2-Pleite gegen Lettland unter Druck. Um noch eine Chance aufs Viertelfinale zu haben, muss die DEB-Auswahl entweder heute gegen Gastgeber und Vize-Weltmeister Schweiz gewinnen oder übermorgen gegen Titelverteidiger USA. Ansonsten droht das früher aus.
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0: In Bremen-Hochding haben wir 13 Grad und 13 haben wir auch in Stüren im Landkreis Diepholz. Ja, die paar Tage Schiedwetter. Da müssen wir jetzt nochmal eben durch, bevor es dann ab Mittwoch, Donnerstag besser wird. Heute regnet es immer wieder im Feierabend und es bleibt auch weiterhin bewölkt. Morgen wird es dann immerhin schon mal ein bisschen wärmer und die Sonne kommt auch ein bisschen mehr raus. Maximal 19 Grad sind drin mit einem Mix aus Regen, Wolken und Sonne.
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0: Wir starten mit einer Warnmeldung. Vorsicht bitte auf der A29 Ahlhorner Heide Richtung Oldenburg. Zwischen Großen Kneten und Wadenburg ist ein Lastwagen liegen geblieben. Stau haben wir gerade keinen mehr, aber Blitz habt ihr gemeldet. Auf der B75 steht einer, der im Horst Richtung Bremen, zwischen der Tankstelle und der Abfahrt Kirch-Huchting. Außerdem steht einer in Bremen auf der Parkallee, kurz vor dem Schwachhauser Ring, statt auswärts. Und im Landkreis Wesermarsch wird geblitzt, in Stollham auf der Hauptstraße in beide Richtungen. Und da sind 50 erlaubt. Renhard, Mehmet und Robert, danke euch fürs Melden. Unsere kostenlose Hotline für deine Blitzer und Verkehrsupdates 0800 1022 400.
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0: 7:02 haben wir es jetzt in deinem Feierabend und wir erholen uns immer noch von dieser Saison, die Werder da geliefert hat. Da war ja wirklich einiges los und ich habe mal mit unserem Number One Werder-Fan JC gesprochen und das hörst du gleich, was seine Meinung zu dem ganzen Thema ist. Vorher aber noch David Guetta, Teddy Swims und Tones and I. Gone, gone, gone. Ich bin Elena. Moin!

sind doch mal Beats bei Energy Bremen um 7:05. Das war Ferrari von James Hype. Und genau so muss der Feierabend doch klingen. Allerdings kann der Feierabend auch anders. Ja, von schnell und laut geht's jetzt nämlich mal ein bisschen runter. Wir entspannen mal ein bisschen, weil wir haben ja auch viel gearbeitet heute. Wir müssen auch ein bisschen runterkommen. Und OneRepublic hat dafür einen ganz tollen Song rausgehauen. Need Ya Love heißt der. Und jetzt wird's hier richtig chillig und romantisch im Feierabend.

0: Das war eine Saison zum Vergessen.
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0: Tracy aus dem Energy Bremen Team.
2: Hallo, Elena.
0: Ja, das war für dich als eingefleischter Werder-Fan eine harte Zeit jetzt, ne?
2: Ja, auf jeden Fall. Also ich meine, Werder gibt vor dieser Saison das Ziel Europa aus und landet dann am Ende mit Ach und Krach auf dem 15. Platz. Also wirklich eine Saison zum Vergessen. Das sagen auch nicht wir Werder-Fans, sondern unser Geschäftsführer höchstpersönlich, Clemens Fritz, hat gesagt, boah, das war einfach gar nichts diese Saison.
0: Ja, das kann man auf jeden Fall so sagen. Lag aber auch ein bisschen an den Spielern, die sie so rangeholt haben, oder?
2: Ja, genau. Die Transferpolitik war sicherlich ein Riesenaufreger. Da will Bremen auch ran und hat jetzt schon einen neuen Chef-Scout. Also wortwörtlich einen neuen Leiter Kaderplanung und Transferstrategie rangeholt. Mhm. Markus Pilawa heißt der Mann. Zuletzt vereinslos, vorher bei Borussia Dortmund. Also der wird vielleicht ein bisschen mehr vom Transferhandwerk verstehen, als wir das in dieser Saison so bewiesen haben. Mal gucken, was wird.
0: Alles klar. Gut, ich meine, Klassenerhalt haben wir jetzt immerhin. Mal gucken, es kann nur besser werden. Hey!
2: Es kann nur besser werden, aber es muss es auch. Also sonst sind die Werder-Fans, glaube ich, ganz schnell mit ihren Nerven am Ende nächste Saison.
0: Ich glaube auch.
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4: Frau fährt auf Felge über A1. Am Auto der 59-Jährigen aus Goslar war laut Polizei ein Reifen geplatzt. Anstatt anzuhalten, fuhr sie weiter über die Autobahn, bis die Polizei sie nach etwa einer Stunde bei Bremervörde im Landkreis Rothenburg stoppte. Die Frau hatte Orientierungsschwierigkeiten, war aber nicht betrunken und hatte auch keine Drogen genommen. Nun wird untersucht, ob sie möglicherweise Medikamente genommen hatte. Keine Züge zwischen Bremen und Oldenburg. Die Hunte-Klappbrücke wird saniert. Deswegen ist die Strecke bis Donnerstag gesperrt. Die Bahn hat einen Ersatzverkehr mit Bussen eingerichtet. Auch zu Fuß und mit dem Rad kommt man nicht über die Brücke. Zum Basketball. Milenko Bogicevic ist neuer Headcoach der EWE Baskets Oldenburg. Das hat der Verein bekannt gegeben. Der Serbe kommt vom mitteldeutschen BC nach Oldenburg und hat einen Vertrag bis Sommer 2028 unterschrieben. 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
6: 13 Grad haben wir gerade in Hellwege im Landkreis Rothenburg und in Bremenburg sind es auch 13. Man kann sich aktuell nicht so gut vorstellen, dass irgendwie Ende der Woche bis 30 Grad werden. Aber wir nehmen das so hin, deswegen halten wir das jetzt auch aus. Der Abend bleibt verregnet, viele Wolken sind dabei und Sonne gibt es keine mehr leider. Morgen wird es aber auch schon direkt ein bisschen wärmer, 19 Grad maximal. Dazu viele, viele Wolken, immer wieder Regen, aber die Sonne kommt auch mal durch.
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6: Das sieht soweit richtig gut aus, aber ihr habt Blitzer gesehen. Einmal auf der B75, Delmhorst Richtung Bremen. Zwischen der Tankstelle und der Abfahrt Kirch-Huchting wird gelasert. Außerdem zweimal in Bremen. Einmal am Breitenweg, kurz vor der Hochstraße in Richtung Hauptbahnhof. Da sind 50 erlaubt. Und auf der Parkallee, kurz vor dem Schwachhauser Ring, statt auswärts. Außerdem wird geblitzt im Landkreis Wesermarsch, in Stollham, auf der Hauptstraße, in beide Richtungen. Und auch hier sind 50 erlaubt. Renat, Mehmet und Robert, ich danke euch fürs Melden. Unsere WhatsApp-Nummer für deine Blitzer- und Verkehrsupdates 0173 685 712. Gleich haben wir es 7:30. Ich bin Elena, mach dir einen schönen Feierabend. Moin!
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So, keine halben Sachen. Wir gehen jetzt all in bei Energy Bremen um 7:55. Glockenbach und Sam Harper wollen mit ihrem neuen Song Lost, dass wir einfach mal loslassen, uns treiben lassen und nicht mehr alles kontrollieren wollen. Euer Wunsch ist uns doch Befehl. Lost von Glockenbach und Sam Harper gibt's jetzt neu bei Energy Bremen.

0: Helms mit Lady bei Energy Bremen. 7:45 haben wir es jetzt. Und unser Anspruch ist es natürlich wie immer, dich mit der besten Laune in den Feierabend zu schicken. Dafür ist immer Gesa aus der Morningshow zuständig. Und diesmal geht es um, ja, jemanden, der wirklich einen Orden für den besten Nachbarn überhaupt verdient hat.
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2: In Wilhelmshaven hat ein sehr aufmerksamer Nachbar am Wochenende ein riesen Unglück verhindert. Samstagnachmittag hört er dauerhaft dieses Geräusch hier, einen Rauchmelder, und ruft also die Feuerwehr. Die finden die Bewohnerin der Wohnung bewusstlos im Badezimmer. Auf dem Herd steht ihr brennendes Essen. Der Brand konnte ganz schnell gelöscht werden und die Frau wurde dann ins Krankenhaus gebracht. Und dank dieses Nachbarn ist wirklich nichts Schlimmeres passiert.
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0: 5:08. Ich bin Fabian Hoffmann. Schönen guten Abend. 10 Milliarden Euro für den Zivilschutz. Diese Mega-Investition plant Bundesinnenminister Dobrindt. Unter anderem sollen öffentliche Zufluchtsorte wie Bunker oder Tiefgaragen erfasst und in der Nina-Warn-App angezeigt werden. Die Bundesregierung will das entsprechende Gesetz am Mittwoch beschließen. Deutschland wird seine Klimaziele bis 2030 wohl deutlich verfehlen. Auch für das kommende Jahrzehnt sieht es nicht gut aus. Das geht aus dem neuen Bericht des Expertenrats für Klimafragen hervor. Daran wird auch das kürzlich von Schwarz-Rot beschlossene Klimaschutzprogramm nichts ändern. Die Experten halten es für ungenügend. Rheinland-Pfalz hat einen neuen Ministerpräsidenten. Der CDU-Politiker Gordon Schnieder ist im ersten Wahlgang gewählt worden. Der 50-Jährige bekam 63 Stimmen und damit 8 weniger, als seine schwarz-rote Koalition eigentlich hat. Ein Trio von Werder Bremen steht vor einem großen Meilenstein ihrer Laufbahn. Romano Schmid und Marco Friedl stehen für Österreich im vorläufigen Kader für die Fußball-Weltmeisterschaft. Für Japan ist es Yukinari Sugawara. Werder-Kapitän Friedl sagt, es ist ein absolutes Highlight meiner Karriere und ich bin unheimlich stolz. Die WM startet in 3,5 Wochen.
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2: Mit den aktuellen Temperaturen in Tossens im Landkreis Wesermarsch sind es 12 Grad und 13 haben wir in Bremen-Seehausen. Es geht ja ziemlich nass durch den Abend, also es bleibt auch verregnet. Auch morgen wird es ziemlich viel regnen, aber die Sonne kommt auch immer mehr raus bei maximal 19 Grad.
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2: Das sieht alles super aus, ihr habt aber 3 Blitzer gesehen. Einmal auf der B75, Delmhorst Richtung Bremen. Zwischen der Tankstelle und der Abfahrt Kirch-Huchting wird gelasert. Außerdem in Bremen am Breiten Weg, kurz vor der Hochstraße in Richtung Hauptbahnhof. Da sind 50 erlaubt. Und im Landkreis Wesermarsch in Stollham auf der Hauptstraße wird in beide Richtungen geblitzt. Und da sind auch 50 erlaubt. Renat, Mehmet und Robert, danke euch fürs Melden. Unsere kostenlose Hotline für deine Blitzer und Verkehrsupdates 0800 10 22 400. 3:08 haben wir es jetzt, das bedeutet für mich Feierabend. Ich hoffe, du kannst den jetzt auch genießen und wir hören uns morgen ab 15 Uhr wieder.
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2: Olivia Rodrigo. Drop Dead.

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1: Wir lieben den Norden und wir lieben platt. Heute geht's zum Zahnarzt.
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3: zum Zahnarzt gehen.
4: Von da auch Nartkusen, Dr. Gorn.
3: Morgen habe ich nach einiger Zeit mal wieder einen etwas längeren Termin beim Zahnarzt.
5: Und nu, oh Platt.
4: Mörn, habe ich noch ähnlich Tiet mal wie einen Termin wie mein Kusendoktor, der ein bisschen lange andet.
3: Bei der letzten Kontrolluntersuchung hat er ein Loch in meinem Backenzahn entdeckt. Das muss gemacht werden.
5: Und nu, ob platt.
4: Bei der letzten Kontrolle hat er ein Loch in meinen Kuss gefunden. Das muss gemacht werden.
3: Eigentlich habe ich keine Angst vor dem Zahnarzt, aber ein bisschen Grummeln im Magen habe ich heute doch schon.
5: Und nu, ob platt.
4: Eigentlich habe ich kein Not für den Kusendoktor. Man bietet Grummeln entlief, habe ich von da auch doch all.
3: Aber wenn der Termin hinter mir liegt, ist der nächste erst wieder in einem halben Jahr.
5: Und nu, ob platt.
4: Man, wenn der Termin erst 8 mir liegt, dann ist der nächste erst wieder in einem halben Jahr.
3: Und jetzt noch der Spruch des Tages.
4: Und nu noch der Spruch von der Dach.
3: Da wird viel Geld ausgegeben.
5: Und nu, ob platt.
4: Da wurden ein Bild Dollars in den Weg set.
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